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Die Antwort lag in einer Sache, die damals noch keiner entdeckt hat. 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

0: Du hast eingeschaut in unser Programm Durch die Bibel. 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

0: Der letzte Tag des Jahres brachte Toni viel Arbeit. Er hatte bei grimmiger Kälte den ganzen Vormittag Pakete ausgetragen, aber sein Gesicht leuchtete vor Freude. Er konnte kaum die Mittagsstunde erwarten, denn an Silvester wurde das Geschäft um 1 Uhr geschlossen und dann hatte er frei. Schon lange hatte er sich ausgedacht, dass er auch Olivers Lädchen für den Nachmittag schließen und mit dem Großvater und Dolly einen langen Spaziergang durch die belebten Straßen der Stadt machen könnte. Nun war der lang ersehnte Tag gekommen. Als Toni endlich frei hatte, lief er, so schnell ihn seine Füße trugen, heim, schwang sich voll Eifer über den Ladentisch und stand unvermutet im Wohnzimmer. Aber welch ein Anblick bot sich ihm da. Dicht am Kaminfeuer saß der alte Oliver, auf seinem Schoß hielt er Dolly. Sie war ganz blass im Gesicht und hielt die Augen geschlossen. Und der Großvater weinte. Als Toni mit einem Schreckensruf vor den beiden niederkniete, schlug Dolly die Augen auf, versuchte ihn mit ihren abgezehrten Händchen zu streicheln und flüsterte: »Ich bin so müde, Toni, ganz müde.« »Ich kann mir gar nicht denken, was die Kleine hat«, sagte Oliver traurig. »Sie ist plötzlich umgefallen. Was kann das nur sein?« »Gebt sie mir, Großvater«, bat Toni. »Ich habe mehr Kraft, sie zu halten als ihr. Ihr müsst ganz müde sein und solltet vor allen Dingen etwas essen. Soll ich dich auf den Schoß nehmen, Dolly?« Statt zu antworten, streckte Dolly ihm die Ärmchen entgegen. Und Toni setzte sich mit ihr auf die Kiste. Bald war die Kleine wieder eingeschlafen. Während Oliver sich geräuschlos im Zimmer zu schaffen machte und dabei ab und zu die Namen des Herrn Jesus in sichtlicher Herzensangst halblaut vor sich hin sagte. Nach einer Weile beugte sich der Alte wieder über sein Enkelkind und schüttelte traurig den Kopf. »Ja, ja, sie welkt dahin wie die anderen alle«, sagte er kummervoll. »Kann man denn nichts tun, um sie zu retten?« »Im Kinderspital können sie sie wohl heilen«, sagte Toni eifrig. »Kinder, die viel kränker waren als Dolly, konnten nach ganz kurzer Zeit wieder gesund heim. Wir wollen Dolly hintragen, sobald sie aufwacht. Ich bin überzeugt, sie wird im Handumdrehen wieder gesund sein. Der Doktor kennt mich ja gut und Herr Ross wird uns auch helfen.« Oliver war mit dem Vorschlag einverstanden und wärmte schnell die kleinen Fleischkuchen, die Toni zur Feier des Tages mitgebracht hatte. Dolly erwachte erst, als es draußen schon anfing zu dunkeln. »Sollen wir dich in das schöne Haus bringen, wo die kleinen Mädchen so hübsche Puppen und Spieldosen haben?«, fragte Toni mit zitternder Stimme. »An den Ort, wo man mich gesund gemacht hat und wo ich so schöne Kleider bekommen habe? Alle sind dort sehr freundlich zu dir, und du könntest bald so gesund und kräftig wie ich nach Hause kommen.« »Ja, ja«, rief die Kleine, »ich will gern in das schöne Haus gehen, nur muss ich zum Großvater zurück dürfen.« Toni half dem alten Oliver in den großen warmen Tuchmantel mit den schönen Perlmutknöpfen, und beide hüllten dann die Kleine in alle warmen Kleidungsstücke, die sie besaß. Zuletzt legte Toni noch seine eigene dicke Jacke über sie, um sie ja genügend gegen die Kälte zu schützen. Er nahm sie auf den Arm, Oliver schritt leise vor sich hinsprechend, nebenher, und Beppo folgte ihnen auf dem Fuß durch die belebten Straßen, wo sich die Leute wegen des Feiertages noch mehr drängten als sonst. Endlich erreichten sie einen ruhigeren Stadtteil, und bald standen sie vor dem schönen Spital. Behutsam, um Dolly nicht zu wecken, zog Oliver die Hausglocke. Ein Hausmeister, der ihnen ganz fremd war, öffnete die Tür und fragte nach ihrem Wunsch.
1: »Wir bringen euch unsere Dolly, die sehr krank ist«, sagte Oliver mit zitternder Stimme. »Ich bin aber überzeugt, dass sie hier

0: Um diese Tageszeit nehmen wir überhaupt keine Kranken auf.
1: Aber mein Liebling ist gefährlich krank, sagte Oliver. Wir sind doch hier im Kinderspital, nicht wahr?
0: Gewiss, aber wenn kein Platz mehr da ist, ist nichts zu machen. Kommt einen Augenblick ins Wartezimmer. Ich will eine der leitenden Damen unseres Hauses rufen.
2: Es dauerte nicht lange, so erschien eine Dame und begrüßte den alten Mann und den Jungen freundlich.
1: Soviel ich weiß, ist dies das Kinderspital, begann der Greis, und ich wollte mein schwerkrankes Enkelkind hierher bringen, aber der Hausmeister sagte uns, dass es keinen Platz mehr für sie gibt. Das muss doch wohl ein Irrtum sein.
0: »Nein, leider ist es kein Irrtum«, antwortete die Dame. »Wir haben wirklich keinen Platz mehr und mussten in den letzten Tagen wiederholt kranke Kinder abweisen.«
2: »Von wem ist euer Empfehlungsschreiben ausgestellt?«
1: »Ich wusste nicht, dass ein Empfehlungsschreiben nötig ist«, antwortete Oliver traurig. »Dolly ist sehr krank und hier würde sie gesund werden«, und bessere Verpflegung haben, als Toni und ich ihr geben können. Woher soll ich einen Empfehlungsbrief bekommen?
0: Herr Ross würde uns einen geben, versicherte Toni eifrig.
2: Selbst dann könnten wir die Kleine erst aufnehmen, wenn ein Bettchen frei geworden ist.
0: Sie kennen mich nicht, sagte Toni lebhaft. Herr Ross hat mich vor ungefähr einem Jahr hierher gebracht und ich bin wieder gesund und kräftig geworden. Alle waren so freundlich zu mir, dass ich mir keinen schöneren Ort für unser kleines, krankes Mädchen denken könnte. Sie würde auch gewiss aufgenommen werden, wenn der Arzt und die Wärterin es nur wüssten. Bitte sagen Sie nur, dass Toni und Dolly da sind und ich wette, dass man uns nicht abweisen wird.
2: »Ich wollte, wir könnten deinen Wunsch erfüllen, mein Junge«, sagte die Dame gerührt, »aber es ist ganz unmöglich. Wir müssten eines unserer schon aufgenommenen Kinder fortschicken, und das lässt sich heute Abend nicht mehr machen. Bringt die Kleine morgen wieder. Vielleicht können wir bis dahin Rat schaffen. Zeigt mir einmal das Kind.« Sie schob Tonis Jacke beiseite und sah voll Mitleid auf das schmerzverzogene, abgezerrte Gesichtchen. Die Kleine streckte ihr die Ärmchen entgegen und versuchte zu lächeln.
1: »Was soll ich tun?« rief die Dame bewegt. »Wie viele Kinder sind hier?« fragte Oliver.
0: »Wir haben nur 75 Bettchen, und in einem so strengen Winter sind sie stets alle belegt.«
1: »Nur 75?«
2: wiederholte der Alte traurig.
1: 75? Und dabei liegen in London mehrere hundert kranke Kinder in Häusern wie das meinige, in die nie ein Sonnenstrahl dringt? Gibt es keinen anderen derartigen Ort, wo mein Enkelkind aufgenommen werden könnte?«
0: »Es gibt wohl noch ein paar Kinderspitäler, aber die sind kleiner als das unsrige und jedenfalls auch ganz belegt.«
1: »Oh, was sagt der treue Herr dazu?« rief Oliver. Dann brachen sie schweren Herzens auf.
2: Der alte Großvater ließ sich's nicht nehmen, seinen kleinen Liebling selbst zu tragen. Die Last war so leicht, dass sie selbst für den alten Mann nicht so schwer war.
0: »Eines kann ich für euch tun«, sagte die Dame. »Wenn ihr mir eure genaue Anschrift gebt, will ich den Doktor bitten, dass er noch heute Abend zu euch kommt. Er hat Kinder lieb und weiß, sie zu behandeln.«
2: Dieses freundliche Anerbieten tröstete den Greis ein wenig. Manchmal schwankte er unter seiner leichten Bürde, aber er war nicht zu bewegen, sie an Toni abzutreten. Aus manchen Häusern, an denen ihr Weg sie vorbeiführte, drang fröhliche Musik. Aber Toni hörte nur,

was der Alte halblaut vor sich hinsprach. »Lieber Herr«, hörte er ihn sagen, »es ist nur Raum für 75 deiner vielen Schäfchen, die in den engen, dunklen Straßen dahinwelken wie meine Dolly. Wie kommt es, dass deine großen Kinder nicht daran denken und mehr für die kleinen Kranken sorgen? Bitte, lieber Herr, erhalte meinen Liebling am Leben, aber du weißt, was das Beste ist. Du liebst das Kind mehr noch als ich, und du siehst, wie krank es ist.«

Als Dolly wieder auf dem Bett ihres Großvaters lag, wachte sie auf und schien ruhiger zu sein. Sie lächelte sogar einmal. Doch entdeckte Toni einen so eigentümlichen Ausdruck in ihren Augen, dass er schweigend nach seinem Lager schlich und sein Gesicht in sein Kissen vergrub, um sein Schluchzen zu ersticken. Toni konnte sich nicht lange seinem Schmerz hingeben, denn bald rief ihn der alte Oliver wieder an Dollys Bett. Das Feuer im Kamin war während ihrer Abwesenheit ausgegangen, und im Zimmer sah es sehr unordentlich und ungemütlich aus. Toni kümmerte sich nicht darum. Er sah nichts anderes als Dollys liebes Gesichtchen. Ihre Augen waren weit geöffnet. Beppo hatte sich an die Seite seiner kleinen Herrin geschlichen, und diese versuchte, ab und zu ihn zu streicheln. Der alte Großvater saß am Bett und verwandte kein Auge von seinem Enkelkind. »Nicht weinen, Großvater«, flüsterte Dolly. »Nicht weinen. Und Toni soll auch nicht weinen.« »Muss ich sterben, Großvater?« »Ja, mein Liebling«, antwortete Oliver mit gebrochener Stimme. »Wo komme ich hin, Großvater?« fragte die Kleine weiter. »Du wirst meinen Herrn und Meister sehen, der die kleinen Kinder so lieb hat, dass er sie in seinen Armen hält und nicht erlaubt, dass ihnen je wieder irgendetwas wehtut. Wohnt er an einem schönen Ort?« »Ja, freilich. Es ist dort schöner als irgendwo anders. Und die kleinen Kinder sehen immer das Angesicht ihres himmlischen Vaters.« »Dolly will auch hingehen«, sagte die Kleine feierlich. Tonis Augen füllten sich mit Tränen. Wie gern hätte er etwas getan, um seine kleine Freundin am Leben zu erhalten. War denn niemand da, der helfen konnte? »Großvater«, rief er plötzlich, »wenn der Meister hier ist, kann er Dolly retten. Bitte ihn doch darum.« Aber der alte Oliver achtete nicht auf ihn. Er sah nichts und hörte nichts als nur sein Enkelkind. »Kommt Großvater auch dahin?« fragte Dolly wieder. »Ja, Herzchen, Großvater kommt dir bald nach«, antwortete er mit einem Lächeln, das sein ganzes Gesicht verklärte. »Großvater kommt bald, und du wirst da sein, um ihn zu empfangen.« »Dolly wird auf den Großvater warten«, flüsterte die Kleine. »Und auf Toni. Dolly wird nicht ruhig sein, bis auch Toni da ist.« Hierauf bemerkte Toni, wie sie ihre zarten Gliederchen streckte, als ob sie sehr müde sei. Ihre Augenlider fielen zu und sie seufzte leicht auf. Der alte Mann legte seine Hand sanft auf Dollys Köpfchen und sagte laut: »Herr, nimm meinen Liebling. Ich überlasse ihn dir.« Es war Toni, als ob sich ein dichter Nebel auf ihn lege und er in eine tiefe, schreckliche Grube falle. Als er dann wieder zu sich kam, sah er, dass sein alter Freund schluchzte. Dolly aber lag regungslos und mit einem so eigentümlichen Lächeln da, dass Toni den Anblick nicht ertragen konnte. Er schlang den Arm um den alten Großvater und führte ihn zu seinem Lehnstuhl. Oliver ließ alles mit sich geschehen. Ihm war wie in einem Traum. Nun wusste der Junge sich nicht mehr zu helfen. In seiner Not wandte er sich schließlich an den Herrn Jesus und sagte: »Herr,
Wenn du den alten Mann wirklich lieb hast, dann bitte hilf du ihm doch. Ich weiß nicht, was ich anfangen soll, jetzt, wo die kleine Dolly tot ist.« Er setzte sich auf die Kiste und sah ratlos bald auf den Greis, bald auf die leblose Gestalt, die auf dem Bett lag. Noch konnte er nicht fassen, was geschehen war, seit er sich so vergnügt über den Ladentisch geschwungen hatte. Aber nicht lange blieb er seinen traurigen Gedanken überlassen. Plötzlich klopfte es an die Ladentür, und als Toni fragte, wer draußen sei, antwortete ihm eine wohlbekannte Stimme: »Anton, ich bringe den Doktor, der sehen soll, was sich für deine kleine Freundin tun lässt.« Kaum war Herr Ross im Hause, da warf sich der Junge laut schluchzend in seine Arme und rief: »Sie kommen zu spät. Dolly ist tot, und ich fürchte, dass der Großvater mich auch verlässt. Sie haben Dolly im Spital nicht aufnehmen können, und als wir wieder daheim waren, ist sie gestorben.« Der alte Oliver schreckte durch die fremden Stimmen aus seinem Brüten. »Ich murre nicht«, sagte er, »denn mein Herr kann nichts Hartes tun. Er wird bald mit mir reden und mich trösten. Nur bin ich jetzt so blind und taub für alles, selbst für seine Stimme. Ich habe ihn nicht vergessen, und er hat mich nicht vergessen. Ich weiß wohl, dass jetzt manches getan werden muss, aber ich kann mich nicht mehr erinnern, was. Überlass das uns«, sagte Herr Ross. »Könnt ihr nicht die Nacht bei irgendeinem Nachbarn zubringen? Ihr seid zu alt, als dass ihr eure Nachtruhe entbehren könnt.« »Nein, nein«, entgegnete der Greis, »ich bleibe lieber hier. Wenn alles Nötige getan ist, gehe ich zu Bett und habe Acht auf die Kleine. Solange sie da ist, wird es mir nicht einsam sein.« Eine Stunde später war alles Nötige veranlasst. In einer Ecke der Stube hatte man für das tote Kind ein Plätzchen zurechtgemacht. Oliver hatte sich dem Versprechen gemäß, das er Herrn Ross und dem Doktor gegeben hatte, zu Bett gelegt und war nun in einen leichten Schlaf gesunken. Das Gas war heruntergeschraubt, brannte aber die Nacht durch. Toni, dem aller Schlaf vergangen war, saß beim Kamin und hielt Beppo auf den Knien. Tiefes Weh und eine gewisse heilige Scheu hatten sich seiner bemächtigt. Es durchschauerte ihn bei dem Gedanken, dass die Kleine, die mit ihm gespielt und ihn noch am Morgen geküsst hatte, nun in jene unsichtbare Welt gegangen war, die ihm früher so unerreichbar weit und jetzt plötzlich so nahe gerückt schien.

Oliver und Toni begleiteten Dolly nach dem weit entfernten Friedhof. Dann kehrten sie traurig in ihr verödetes Heim zurück. In den nächsten Tagen nach Dollys Tod schien der Alte ganz zu vergessen, dass Dolly nicht mehr da war und niemals zurückkommen werde. Er rief oft ihren Namen oder suchte sie in ihren gewohnten Schlupfwinkeln, in die sie sich beim Spielen zu verstecken pflegte. Zur Essenszeit stellte er Dollys bunt bemalte Tasse und ihren Teller auf den Tisch, den er für sie angeschafft hatte. Abends, wenn er in seinem Sessel saß und mit seinem Herrn zu sprechen pflegte, wiederholte er oft Dollys Nachtgebetchen, das er sie selbst gelehrt hatte. Toni fühlte, dass er den armen alten Mann nicht den ganzen Tag über allein lassen durfte. »Ich habe meine Stellung als Laufbursche aufgegeben«, sagte er zu Herrn Ross. »Großvater wird immer vergesslicher, und ich muss sein Geschäft für ihn versehen, so gut ich's eben verstehe. Manchmal ist er ganz klar im Kopf, aber nicht oft, so dass man sich nicht auf ihn verlassen kann. Er spricht mit Dolly, als ob sie noch da sei, und das kann ich kaum mit anhören. Aber ich habe ihn so lieb, lieber als irgendjemanden auf der Welt, und ich habe mich entschlossen, dass sein Herr nun auch mein Herr sein soll. Ich kenne diesen Herrn zwar noch sehr wenig, aber sicher wird mir irgendjemand mehr von ihm erzählen. Vielleicht lerne ich auch bald besser lesen, so dass ich selbst die Bibel lesen kann. Dieser Herr ist gut und hat mich sehr lieb, das habe ich schon gemerkt. Er ist da und sieht uns und hört uns, mich und Großvater, auch wenn wir ihn nicht sehen, und er wird uns helfen, wir werden nicht verhungern.« Und Toni hatte recht. Sie hatten immer genug zum Leben. Herr Ross machte es sich zur Gewohnheit, wöchentlich einmal nach seinen Schutzbefohlenen zu sehen und sorgte dafür, dass Toni genug zu verdienen bekam. Aber der Junge und sein alter Freund konnten den Verlust ihrer kleinen Dolly nicht vergessen. Jeden Sonntagnachmittag sah man die beiden langsam durch die Straßen gehen bis zum Kinderspital. Dort blieben sie stehen, und jedes Mal sagte der alte Mann dieselben Worte. »Herr, Sie haben keinen Platz für meinen Liebling gehabt. Darum hast du ihn zu dir genommen.« Ein besonders schwerer Tag für Toni war, als Tante Charlotte zum ersten Mal seit langer Zeit wieder ihren Bruder besuchte und die kleine Dolly vermisste. Toni musste ihr alles erzählen, was er wusste, und ihr die Kleidchen zeigen, die der Großvater sorgfältig neben einigen Andenken an seine verstorbene Frau in einer Schublade aufbewahrte. Da der alte Mann versäumt hatte, seiner Tochter den Tod ihres Kindes mitzuteilen, übernahm es Tante Charlotte, Sanne zu schreiben. Ihr Brief kam aber erst in Kalkutta an, als sich Sanne und ihr Mann längst auf der Heimfahrt befanden.

0: Etwa zwei Jahre später, nachdem Sanne Raleigh ihr Töchterchen in der Obhut des Großvaters gelassen hatte, trat an einem warmen Sommerabend ein großer, stattlicher Soldat, der nur noch einen Arm hatte, in Olivers Laden. Toni war gerade daran, ein Paket Zeitschriften zusammenzupacken, die er am nächsten Tag austragen wollte. Der Soldat sah ihn fragend und erstaunt an. »Hallo, mein Junge. Wer bist du?« »Ich bin Anton Oliver«, sagte Toni, der sich seit einiger Zeit nach seinem alten Freund nannte. »Was? Anton Oliver?« wiederholte der Fremde. »Ich habe noch nie etwas von dir gehört.« »Das kann schon sein. Ich heiße eigentlich nur Toni, aber ich lebe jetzt mit dem alten Herrn Oliver und nenne ihn Großvater, wie die kleine Dolly, als sie noch lebte.« »Wie? Was soll das heißen, als sie noch lebte? Lebt sie denn nicht mehr? Was ist denn geschehen?« »Wer seid ihr denn?« fragte Toni gespannt. »Seid ihr etwa Dollys Vater?« »Ja, sie ist tot, am letzten Tag des alten Jahres gestorben. Und seitdem fühlen wir uns beide so sehr einsam.« »Führe mich zum Großvater, mein Junge«, sagte der junge Mann, nachdem er sich etwas gefasst hatte. Toni zeigte ihm den Weg. »Jetzt ist er viel gefasster«, sagte Toni. »Nur mit seinem Gedächtnis ist es schlecht bestellt. Aber ich kann euch alles von der kleinen Dolly erzählen, was ihr wissen wollt. Wir haben uns so lieb gehabt.« Als Raleigh ins Zimmer trat, saß der alte Oliver friedlich in seinem Lehnstuhl. Er sah den Fremden forschend an und schien sich zu fragen, wer dieser wohl sein möchte. »Kennt ihr mich nicht, Vater?« rief Raleigh, sich mühsam fassend. »Ich bin Sannes Mann und Dollys Vater.« »Dollys Vater?« wiederholte der Greis, erhob sich, legte die Hand auf die Schulter des Schwiegersohnes und sagte feierlich: »Weißt du auch, dass der Herr sie zu sich in seine Herrlichkeit genommen hat?« »Ja, ich weiß es«, entgegnete der junge Mann traurig und schob seinen Stuhl in die Nähe des Alten. Nach einer Pause deutete Oliver auf den leeren Ärmel und fragte teilnehmend: »Hast du deinen Arm eingebüßt?« »Ja«, versetzte Raleigh, »unser Oberst ist einmal von einem Tiger überfallen worden, und ich habe ihn retten dürfen. Dabei hat das Tier aber meinen Arm so zugerichtet, dass er abgenommen werden musste. Zum Soldaten tauge ich nun natürlich nicht mehr.« »Ja, ja«, sagte Oliver, »aber der Herr wusste das alles.«
1: »Freilich, und er hat mir manches gezeigt, was ich vorher nicht wusste.«
0: »Gottlob, dass ich zu seinem Dienst noch nicht untauglich bin. Nur bin ich darin noch sehr unerfahren und hoffe auf eure Unterweisung, Vater. Ich darf euch doch Vater nennen, oder?«
2: »Gewiss, gewiss«, antwortete der Alte.
0: »Weil ich nicht mehr dienen konnte und auch wenig später der Oberst verwundet worden ist, sind wir alle miteinander zurückgekommen. Während Sanne mit unserem Töchterchen die Frau Oberst auf deren Landgut begleitet hat, bin ich hierher gekommen, um nach euch und der kleinen Dolly zu sehen.«
2: »Sagtest du nicht, dass Sanne mit eurem Töchterchen gereist ist?« fragte Oliver verwirrt.
0: »Ja, ihr wisst doch, dass uns in Indien ein kleines Mädchen geboren worden ist. Sie heißt Marie, aber wir nannten sie immer Polly, weil wir dadurch an unsere Dolly in der Heimat erinnert wurden.
2: Ich weiß nicht, wie ich meiner armen Sanne den Tod des Kindes mitteilen soll.«
0: Wieder wurde es still in dem kleinen Gemach. Toni ließ die beiden allein, um einen Kunden zu bedienen
2: und dann den Laden zu schließen. Sein Herz war zum Zerspringen voll, und er hatte alle Mühe, die Tränen zurückzuhalten. Als er wieder ins Wohnzimmer kam, hatte Raleigh wieder das Wort ergriffen. »Sanne und ich sollen eines der Torhüterhäuschen im Park des Herrn Obers bewohnen, und ich soll ein wenig die Aufsicht übernehmen über die Dienstboten außerhalb des Hauses. Wir haben viel Raum in unserem Häuschen, und vom Fenster unseres Wohnzimmers aus sieht man gerade auf den Wreck hin. Euer Heimatort ist so nah, dass man ihn mit einem kleinen Einspänner leicht erreichen kann.« Als die Frau Oberst Sanne vom Wreckin erzählte, rief diese gleich, »Das ist der rechte Ort für meinen Vater. Ihr werdet doch gern zu uns ziehen in eure alte Heimat, nicht wahr, Vater?« »Ja, ja, für kurze Zeit«, antwortete der Greis lächelnd. Toni war es, als habe er einen Stich ins Herz bekommen. Wenn der alte Mann zu seiner Tochter aufs Land zog, dann war er, Toni, wieder heimatlos in der großen Stadt, und das schöne Band, das ihn mit Oliver und Dolly verbunden hatte, wurde für immer zerrissen. Wohl war er jetzt in der Lage, sich auf redliche Weise sein Brot zu verdienen, und er brauchte nicht mehr zu fürchten, die Nächte in den öffentlichen Anlagen oder unter dem Schutz eines Brückenpfeilers verbringen zu müssen. Aber die Liebe, die er in den letzten Monaten genossen hatte und die ihm unentbehrlich schien, musste er missen, wenn Raleighs Plan in Erfüllung ging. Er fragte sich, ob der Herr Jesus das wohl zulassen werde. »Aber ich kann mich nicht von Toni trennen«, rief Oliver plötzlich und setzte seine Brille auf, um nach dem Jungen zu sehen. »Komm her, Toni. Er ist mir wie ein Sohn, nennt mich Großvater, und ich weiß nicht, was aus mir geworden wäre, wenn ich ihn nicht gehabt hätte. Der Herr hat ihn mir an demselben Abend gegeben, an dem er mir Dolly ins Haus geschickt hat. Nein, nein, Dolly hat Toni so lieb gehabt, und ich kann ihn nicht verlassen. Sag Sanne, sie soll ihren Vater hier besuchen.« Der alte Oliver schlang bei diesen Worten den Arm um Toni und zog ihn ganz nah zu sich heran. Wie wohl tat dies dem elternlosen Jungen. »Mein Herr Oberst muß das erfahren«, sagte Raleigh, nachdem er gehört hatte, wie Toni an dem alten Mann gehandelt hatte. Und als er sich verabschiedete, drückte er dem Jungen so herzlich die Hand, daß dieser vor Glück strahlte. Das Torhüterhäuschen im Park des Herrn Oberst lag am Fuß einer kleinen Anhöhe, auf der das Herrschaftshaus gebaut war. Die Mauern waren mit Efeu bewachsen. Dicht am Haus stand eine schöne kleine Laube, von der aus man auf duftende Wiesen und auf den Wreckin sah, der sich in der Ferne erhob. Sanne hatte den ganzen Tag emsig geschafft, um ihr Heim für den so lange entbehrten Vater zu schmücken. Nun stand sie mit ihrem 18 Monate alten Töchterchen in der Haustür und spähte die Landstraße entlang, ob der Wagen wohl schon zu sehen sei, mit dem Raleigh den alten Oliver und Toni abholte. Als die Gutsherrschaft hörte, wie treu sich der Junge des alten Mannes angenommen hatte, wollten sie nichts von einer Trennung der beiden wissen. Toni sollte in Haus und Garten helfen und mit Oliver im Torhüterhäuschen wohnen. Wohl weinte Sanne manche Träne um ihre kleine Dolly, aber dann nahm sie sich vor, das Wiedersehen mit ihrem Vater nicht allzu sehr durch die Trauer um ihr Kind zu trüben. Endlich kam der Wagen in Sicht, und kaum war er vor dem Häuschen vorgefahren, so sprangen Raleigh und Toni ab, um den Greis zu stützen, während Sanne ihm entgegeneilte und den geliebten Vater in die Arme schloss. Oliver war sehr still.
0: Auf der ganzen Fahrt von der Bahnstation an hatte er kein Wort gesprochen, sondern sich beinahe ängstlich nach allen Seiten umgesehen. Als er endlich den Wrecken entdeckte, war es ihm, als ob er einen lieben Freund nach langer Trennung begrüßte. Nun stand er, auf Sanne gelehnt, am Gartenzaun und sah mit einem wehmütigen Lächeln auf die Landschaft, die ihm nach den staubigen Straßen Londons doppelt lieblich erschien. Er drückte Toni die Hand und machte ihn auf die umgebende Naturpracht aufmerksam. Dann aber fügte er traurig hinzu: »Wenn nur meine kleine Dolly ein wenig von dem herrlichen Sonnenschein hätte haben dürfen.« Aber kaum hatte er dies gesagt, da erschallte hinter ihnen ein fröhliches Kinderlachen. Beide sahen sich betroffen um. War das nicht Dollys Stimme? Das Kind, das sie sahen, war bedeutend kleiner als Dolly, hatte jedoch dieselben blonden, lockigen Haare und die blauen Augen wie sein älteres Schwesterchen. Als Polly merkte, dass sie die Aufmerksamkeit auf sich gelenkt hatte, lief sie auf die Mutter zu und barg ihr Köpfchen in die Falten der Schürze. Sanne nahm sie auf den Arm und sagte: »Komm, Polly, sag Großvater und gib ein Küsschen.« Einen Augenblick besann sich die Kleine. Dann hielt sie ihn mit ihren beiden molligen Händchen fest, küsste ihn und rief fröhlich: »Großvater, Großvater!« Im Wohnzimmer stand der alte Lehnstuhl für den Greis bereit. Und Polly setzte sich ein Weilchen auf den Schoß des Großvaters. Dabei sah sie auch Toni freundlich an, der keinen Blick von ihr abwandte. So ähnlich Polly auch seiner kleinen Freundin sein mochte, so war es doch nicht Dolly, die das öde Haus in London mit so viel Freude und Glück erfüllt hatte. Toni wusste, dass Dolly beim Vater im Himmel war und dort auf ihn wartete. Der Junge musste vielleicht noch lange warten, ehe er sie wieder sah. Für den alten Oliver aber konnte es nicht mehr lange dauern. Während Sanne ihr Töchterchen in den Schlaf sank, hörte Toni den Alten sagen: »Noch eine kleine Weile, und ich komme wieder. Und ich werde euch zu mir nehmen, auf das, wo ich bin, auch ihr seiet. Ja, komm, Herr Jesus.«

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0: 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Denkst du nicht, dass er weit, warum er uns das nicht täuscht hat? Warum es so passiert, warum dürfen wir hier nicht ausstehen, vielleicht hat Gott mit uns was fehlt.

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Und über dem Bändel wie noch ein Dog. Von wo kämst du, wer bist du? Ich komme aus diesem Dorf und ich sehe die englische Krankenschwester. Fatima zieht dem Riechen und zu dieser Frau sagt, Hier ist die englische Krankenschwester, was willst du? Sie nahm den dunklen Bündel und was sagt Marie und Fatima, das sah schrecklich aus. Ein kleiner Zent wie da eingewettelt. Das ganze Gesicht will meist nicht sein, weil die Augen wäre so angeschwollen, da sagt man nicht mal, dass es noch Augen wäre. Wie lang hat der Zent diese Krankheit, fragt Marie? 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Die wird deinem Kind halben. So seid hier angekommen. Und du bist hier, kannst du mir in meinem Kind halben? Maria, wie ohne Wied. Jo, sagst du, aber wir müssen nur schwind wie möglich in eine Missionsstation kommen. Da habe ich meine Medizin. Ich habe mich nicht. Na gut, dann machen wir uns schwind wie möglich ab und weg. Sie fangen an, den Bäuesteil hoch zu gehen. Es wird schwer. Und was ist? Mit einmal hören sie hängen sich ein Geräusch. Ein Bus kam weiter. Und von dieser Richtung. Die wenden mit der Hand. 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

fragen wir uns nicht oft, auch ob unsere Gebete, warum Jesus uns nun nicht die Antwort gibt, dann, wenn wir dort fallen? Können wir uns noch erinnern an eine Geschichte in der Bibel, wo Lazarus krank war? Man hat gesagt, nur Jesus, dass er kommen soll und Lazarus gesund mag. Aber Jesus hat was anderes für. Er kam nicht, Fuß, er kam in Feierdor, als Lazarus all dort war. Und was mag er? Lazarus wie abgewacht von den Döden. Und in dieser Zeit konnten Martha und Maria so viel von Jesus lernen. Und alle anderen Sachen, wie viel Kraft hat Jesus. Er kann sogar Döden abwarten. Deswegen müssen wir uns immer in seine Hand, in seine Döden verloten. Er wird immer beten für uns. Wann er uns eine Antwort geben will oder muss.

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0: 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Und doch schlug ich vor, zu versuchen, das ganze Nest auszunehmen. Am meisten ein teufelhaftes Bild von diesem Zustand zu schreien. 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
3: Wir haben im letzten Programm über ein Wort von Jesus geredet, was er in der Bibel sagt. Und dort sagt so, und wir finden dort in Matthäus Kapitel 5, der Vers 13 bis 16. 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So lädt ein Licht für die Menschen schienen, dass sie eine gute Worte sein und ihren Vater, der im Himmel ist, verherrlichen. 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Wie dürfen die Welt keinen gefallen, wenn wir uns versuchen, die Welt anzupassen? 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Die wollen sein, ob wir notgeben wollen oder ob wir standhaft bleiben. 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Wenn wir auch so sind, als sie, sind die meisten enttäuscht darüber. 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Das Salz soll verhindern, dass das Fleisch verfüllt. Und so ist auch unsere Funktion. Wir müssen versuchen, dass wir die Welt dafür bewahren, dass sie noch einmal dabei in Sünde aufrutscht. 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Solange wir eine Zeit setzen, passiert nichts. Erst wenn wir rüttelt, wenn wir eine Welt nennen können, und das Licht, was Jesus uns gegeben hat, und das Salz, was wir sind, eine Welt nennen bringen, dann können wir einen Unterschied machen, und dann tun wir dort, für was Jesus uns gescheit hat. 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Nicht, weil wir leben, dass wir besser sind, sondern weil dort, was Jesus uns gegeben hat, an die Welt angebracht worden wird, und wir wollen die Welt mit Gottes Kraft verändern.
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0: Guten Abend, liebe Hörerinnen, lieber Hörer. Zur heutigen Sondersendung auf Radio ZB30 begrüßt Sie Vanessa Rempel am Mikrofon. Heute feiern wir den Chaco-Frieden. Am 12. Juni 1935 wurde der Friedensvertrag zwischen Bolivien und Paraguay in Buenos Aires unterzeichnet. Sie hören in dieser Sendung einen Beitrag über die Geschichte des Chaco-Krieges und eine Auswahl an Kurzgeschichten, passend zum Thema. Danach senden wir einen Beitrag zum Thema Shalom, Frieden. Lokale Mitteilungen liegen heute für diesen Nachrichtenblock keine vor und somit kommen wir auch schon zu den Wetterdaten. Zuallererst das aktuelle Wetter hier in Philadelphia. Im Moment ist der Himmel bewölkt und die Temperatur beträgt 17 Grad Celsius. Die Luftfeuchtigkeit liegt bei 85% und der Luftdruck 1012 Millibar. Der Wind weht im Moment aus östlicher Richtung mit einer Geschwindigkeit von etwa 4 Kilometern pro Stunde. Die Höchsttemperatur wurde heute mit 18 Grad Celsius registriert und die heutige Tiefstemperatur wurde mit 14 Grad Celsius registriert. Und die höchste Windgeschwindigkeit betrug heute 21 Kilometer pro Stunde. Die Wettervorhersage laut dem Nationalen Wetterdienst, der DINAC. Laut den Meteorologen soll es auch am kommenden Wochenende weiter Nieselwetter geben. Obwohl immer wieder wechselnde Windrichtungen prognostiziert werden, soll es hauptsächlich Südwind sein. Für den morgigen Samstag wird eine Temperaturspanne von 17 bis etwa 20 Grad Celsius erwartet.
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1: Sacharja 8, Vers 16. Das ist's aber, was ihr tun sollt. Rede einer mit dem anderen Wahrheit und richtet wahrhaftig und recht. Schafft Frieden.

0: Vor mehr als 90 Jahren begann der Chaco-Krieg zwischen Paraguay und Bolivien. Ein Konflikt, der beide Länder bis heute geprägt hat. Doch wie kam es überhaupt zu diesem Krieg? Der folgende Bericht von der Kollegin Claudia Dück blickt auf die Ursachen, den Verlauf und die Folgen des Chaco-Krieges.
1: Der Chaco-Krieg von 1932 bis 1935 war der größte kriegerische Konflikt Südamerikas im 20. Jahrhundert und hatte negative Folgen für Paraguay und Bolivien. Die Ursachen des Chaco-Krieges reichen bis in die Zeit der spanischen Kolonialisierung Südamerikas zurück. Der Historiker Guido Rodríguez Alcalá erklärt in einem Artikel des Kulturministeriums, dass nach der Unabhängigkeit die neu entstandenen Staaten die Grenzen der früheren spanischen Kolonien übernehmen wollten. Dabei entstand jedoch ein Problem. Die kolonialen Grenzverläufe waren oft unklar und widersprüchlich. Das Vizekönigreich Rio de la Plata umfasste damals ungefähr die heutigen Staaten Paraguay, Argentinien, Uruguay und Bolivien. Mit Ausnahme Uruguays, das weit vom Chaco entfernt lag, erhoben alle diese Länder Anspruch auf das Chaco-Gebiet. Jede Regierung berief sich dabei auf unterschiedliche spanische Gesetze und historische Rechte. Die Stadt Charcas, das heutige Sucre in Bolivien, hatte beispielsweise die Verwaltung über Teile des Chaco. Gleichzeitig beanspruchte auch Asunción Rechte auf das Gebiet, da nach spanischem Recht einer Stadt ein Umkreis von etwa 100 Meilen unterstand. Von Asunción aus wurden zudem Expeditionen in den Chaco durchgeführt und mehrere Siedlungen gegründet, darunter Fuerte Borbón, das heutige Olimpo. Auch Buenos Aires erhob Ansprüche, da es einst die Hauptstadt des Vizekönigreichs gewesen war und dadurch Verwaltungsaufgaben im Chaco wahrgenommen hatte. Je nachdem, wie die alten Gesetze ausgelegt wurden, konnten sowohl Paraguay als auch Argentinien und Bolivien ihre Forderungen begründen. Nach dem Dreibundkrieg wurde die Grenzfrage noch komplizierter. Im Vertrag der Dreierallianz vom 1. Mai 1865 wurde Argentinien zunächst das Chaco-Gebiet bis nach Bahía Negra zugesprochen. Doch 1876 erkannte Argentinien im Vertrag von Machain-Irigoyen das Gebiet nördlich des Pilcomayo-Flusses als paraguayisches Territorium an. Lediglich das Gebiet um Villa Hayes blieb umstritten. Über diese Frage entschied schließlich der US-amerikanische Präsident Rutherford Hayes in einem Schiedsverfahren zugunsten Paraguays. Danach konzentrierte sich der Grenzstreit vor allem auf Paraguay und Bolivien. Obwohl im Laufe des 19. Jahrhunderts mehrere Verträge ausgehandelt wurden, konnten sich beide Staaten nicht auf eine endgültige Grenze einigen. Bis zum Jahr 1930 hatte Paraguay die südöstlichen und zentralen Bereiche des Chaco besiedelt, während Bolivien vor allem im Nordwesten präsent war. Eine naheliegende Lösung wäre gewesen, die Grenzen in den Gebieten festzulegen, die von keinem der beiden Länder tatsächlich kontrolliert wurden. Politisch war dies jedoch kaum möglich. Beide Regierungen standen unter starkem Druck und konnten kaum Zugeständnisse machen, ohne innenpolitisch an Unterstützung zu verlieren. Deshalb hielt Bolivien an Ansprüchen fest, die bis in die Region von Villa Hayes reichten, während Paraguay Gebiete bis zur Region Parapiti beanspruchte. Die militärischen Auseinandersetzungen begannen nicht plötzlich. Bereits in den Jahren vor dem Krieg kam es immer wieder zu Zwischenfällen und Spannungen entlang der umstrittenen Gebiete. Obwohl offiziell Frieden herrschte, investierten beide Länder hohe Summen in ihre Streitkräfte. Während der Regierungen von Eligio Ayala, José B. Guggiari und Eusebio Ayala gab Paraguay zeitweise bis zur Hälfte seines Staatshaushaltes für die Verteidigung aus. 1929 stand der Krieg bereits kurz bevor. Im Dezember besetzte eine paraguayische Einheit das bolivianische Fortín Vanguardia,

nahe Bahia Negra. Bolivien antwortete mit der Besetzung von Boquerón. Die diplomatischen Beziehungen wurden abgebrochen und nur durch die Vermittlung Chiles konnte ein offener Krieg zunächst verhindert werden. Mehrere amerikanische Staaten gründeten daraufhin eine neutrale Kommission, die in Washington tagte und versuchte, beide Seiten zu beruhigen. Langfristig konnte sie den Krieg jedoch weder verhindern noch beenden. Der endgültige Ausbruch des Konflikts erfolgte im Juni 1932. Eine bolivianische Einheit besetzte das paraguayische Fortín Carlos Antonio López an der Lagune Pitiantuta. Paraguay eroberte die Stellung zurück. Darauf reagierte Bolivien mit der Besetzung der paraguayischen Stützpunkte Boquerón, Corrales und Toledo. Friedensaufrufe der neutralen Kommission blieben erfolglos. Im selben Jahr trat Eusebio Ayala sein Amt als Präsident Paraguays an und übertrug das Oberkommando im Chaco dem damaligen Oberstleutnant José Félix Estigarribia. Auf bolivianischer Seite war Daniel Salamanca Präsident. Die Streitkräfte wurden vom deutschen General Hans Kundt geführt, der Erfahrungen aus dem Ersten Weltkrieg mitbrachte. Kundt setzte stark auf die Taktiken dieses Krieges, während Estigarribia flexibler vorging. Er führte einen Bewegungskrieg, zog sich bei Bedarf zurück und berücksichtigte die besonderen Bedingungen des Chaco, vor allem die schwierige Wasserversorgung. Deshalb konzentrierten sich die Kämpfe hauptsächlich auf einen Streifen nahe des Pilgomayo-Flusses in den heutigen Departementen Boquerón und Presidente Hayes. Im September 1932 begann Estigarribia eine größere Offensive. Dabei gelang es den paraguayischen Truppen, zunächst Boquerón und später weitere wichtige Stellungen wie Toledo, Corrales und Arce einzunehmen. Dennoch musste die Offensive im Dezember gestoppt werden. In den folgenden Monaten befand sich Paraguay überwiegend in der Verteidigung. Bolivien startete unter General Kundt mehrere große Angriffe. Dabei setzte er auf Frontalangriffe, wie sie bereits im Ersten Weltkrieg üblich gewesen waren. Diese Strategie führte jedoch zu hohen Verlusten. Die paraguayischen Verteidigungsstellen in Nanawa, Toledo und Gondra hielten den Angriffen stand. Nach dem Scheitern der Offensive wurde Kundt als Oberbefehlshaber abgelöst und durch Enrique Peñaranda ersetzt. Parallel zu den Kämpfen liefen weiterhin Friedensverhandlungen, die jedoch kaum Fortschritte brachten. Am 10. Mai 1933 erklärte Paraguay Bolivien offiziell den Krieg. Ziel dieser Erklärung war es, zu verhindern, dass sich die bolivianische Armee über argentinisches Gebiet versorgen könnte, was nach internationalem Recht ohne formelle Kriegserklärung möglich gewesen wäre. Diese Entscheidung hatte jedoch unerwartete Folgen. Bolivien brachte den Fall vor den Völkerbund, eine Vorgängerorganisation der Vereinten Nationen. Der Völkerbund stufte Paraguay schließlich als Aggressor ein. Dadurch durfte Paraguay offiziell keine Waffen mehr auf dem internationalen Markt kaufen, während Bolivien weiterhin Waffen erwerben konnte. In der Praxis hatte dieses Embargo jedoch nur begrenzte Auswirkungen, da Argentinien Paraguay mit Waffen, Munition, Treibstoff und Mehl unterstützte. Argentinien verfolgte dabei eigene politische Interessen und wollte seinen Einfluss im Rio de la Plata-Raum gegenüber Brasilien stärken. Im September 1933 ging Paraguay erneut zum Angriff über und eroberte Pampa Grande und Pozo Favorito. Einen Monat später begann die pikante Offensive von Campo Villa, die für Bolivien mit schweren Verlusten endete. Im Dezember wurde zwar ein Waffenstillstand vereinbart, doch ein Friedensabkommen kam nicht zustande. Die schwersten Kämpfe fanden deshalb im Jahr 1934 statt. Nach dem paraguayischen Sieg bei El Carmen wurde der bolivianische Präsident Daniel Salamanca abgesetzt und durch José Luis Tejada ersetzt. Die paraguayische Armee setzte ihren Vormarsch fort und erreichte schließlich Villamontes, das wichtigste Versorgungszentrum Boliviens. Die Stadt konnte jedoch nicht eingenommen werden. Zwar überschritten paraguayische Truppen später sogar den Fluss Parapiti, doch die große Entfernung zu den eigenen Nachschubbasen und die stärkeren Ressourcen Boliviens machten es unmöglich, diese Positionen dauerhaft zu halten.
Am 12. Juni 1935 wurde schließlich ein Friedensprotokoll unterzeichnet, das die Kampfhandlungen beendete. Nach weiteren Verhandlungen wurde die Grenzfrage am 21. Juli 1938 endgültig durch einen Vertrag geregelt. Aus militärischer Sicht gilt der Chaco-Krieg als Sieg Paraguays. Im Gegensatz zum Dreibundkrieg endete dieser Konflikt nicht mit einer Niederlage des Landes. Dennoch waren die Folgen schwerwiegend. Der Krieg wurde zwar hauptsächlich in einer dünn besiedelten Region geführt und traf die Zivilbevölkerung weniger stark als andere Kriege, doch die menschlichen Verluste waren enorm. Fast 30.000 Paraguayer und noch mehr Bolivianer verloren ihr Leben. Auch politisch hinterließ der Krieg tiefe Spuren. In Paraguay gewann das Militär erheblichen Einfluss und wurde zu einer der wichtigsten politischen Kräfte des Landes. Diese Stellung behielt es bis weit nach dem Ende der Diktatur von Alfredo Stroessner. Auch Bolivien litt unter den Folgen des Krieges, der zu politischer Instabilität und wiederkehrenden Konflikten beitrug. Wirtschaftlich und gesellschaftlich bedeutete der Chaco-Krieg für beide Länder einen Rückschlag. Große finanzielle Mittel wurden für den Krieg aufgewendet, anstatt in die Entwicklung der Länder investiert zu werden. Deshalb bleibt die Aussage von Eusebio Ayala bis heute aktuell. Es ist tragisch, wenn zwei arme Nationen ihre begrenzten Ressourcen dafür einsetzen, sich gegenseitig zu bekämpfen, anstatt gemeinsam Fortschritt zu schaffen.

0: Das Buch Caput die Mennoniter von Peter P. Klassen berichtet über eine Reihe von Begegnungen der Mennoniten mit den Paraguayern im Chaco-Krieg. Für den folgenden Beitrag haben wir daraus zwei Kurzgeschichten ausgewählt, die diese Begegnungen widerspiegeln. Aufgezeichnet wurden die beiden Geschichten von den Kolleginnen Stefanie Hiebert und Juliana Kehler.
1: Eine Linie war die Grenze. Eine Geschichte von Peter P. Klassen. Ob Paraguay ohne die Mennonitensiedlungen überhaupt hätte den Chaco halten können, ist noch eine große Frage, berichtet die deutsche Gesandtschaft 1936 an das Auswärtige Amt in Berlin mit Bezug auf den Chaco-Krieg. Diese Annahme ist wahrscheinlich nicht stichhaltig. Sicher ist jedoch, dass die Einwanderung der Mennoniten in den Chaco während der 20er Jahre für Paraguay allergrößte politische Bedeutung hatte. Als 1924 sicher war, dass Mennoniten aus Kanada im Chaco ansiedeln würden, fachte diese Nachricht den schwellenden Konflikt zwischen Bolivien und Paraguay in der Streitfrage um die Grenze im Chaco Boreal aufs Neue an. Bolivien protestierte heftig. Paraguay gab die ausweichende Antwort, dass es sich um einen ganz privaten Landhandel zwischen den Mennoniten und der argentinischen Firma Carlos Casado handle. Und außerdem legen die geplanten Siedlungen innerhalb der Linie des Status Quo von 1907. Eine Flut von Zeitungsartikeln ergoss sich in beiden Ländern über die alte Streitfrage, und die Wellen der Propaganda, die zur kriegerischen Auseinandersetzung drängten, schlugen hoch. »Der Chaco ist paraguayisch«, war der Kampfruf in Asunción. »Wir werfen den alten Feind aus dem Chaco«, schrie man in La Paz. Die friedliebenden Mennoniten hatten den Frieden im Chaco, dem großen, menschenleeren Raum, empfindlich gestört. Und dann drangen sie mühsam vor, in notvollen Etappen von Puerto Casado her über Hoffnungsfeld bis Loma Plata, und viele Gräber blieben am Weg. Das war 1928, und in der Geschichte des Konfliktes um den Chaco war es ein Krisenjahr. Bolivien reagierte auf diesen friedlichen Einmarsch in das strittige Territorium mit der Gründung des Fortins Vanguardia am Rio Negro im September. Ein Sturm der Entrüstung in Asunción. Eine paraguayische Einheit überfiel im Dezember Vanguardia. Es gab Tote und Gefangene. »Entrüstung in La Paz!« Eine Volksmenge zog vor den Regierungspalast und schrie, »Wir wollen den Krieg!« Eine bolivianische Einheit eroberte Vanguardia zurück. Wieder floss Blut. Bolivien brach die diplomatischen Beziehungen zu Paraguay ab. Und die Mennoniten zogen ihre erste Furchen durch die jungfräuliche Chaco-Erde. Sie ahnten wohl kaum etwas von der politischen Hochspannung, die sie hervorgerufen hatten. Da tauchte in den ersten Novembertagen sogar eine bolivianische Einheit bei der Lagune Curaçao auf, am westlichen Rand des Siedlungsgebietes, wo mennonitische Hirten ihre Rinder weideten. Die Soldaten hissten die bolivianische Fahne, zogen eine Linie mitten durch die Viehweide und versuchten, den Hirten klarzumachen, dass östlich davon Paraguay und westlich Bolivien liege. Die Mennoniten, nicht auf politische Auseinandersetzungen eingestellt, akzeptierten diese Grenzziehung, nicht aber ihre Rinder. Immer wieder überschritten sie weidend die Grenze und mussten dann auf militärische Anweisung hin zurückgeholt werden. Aber es floss kein Blut in Curaçao, und nach einigen Tagen waren die Bolivianer mitsamt ihrer Fahne wieder verschwunden. Denn 1928 bemühte man sich noch, den Konflikt auf diplomatischer Ebene zu lösen.

Die Brunnen in den Dörfern der Mennonitenkolonien wurden zum strategischen Faktor für die paraguayische Heeresleitung. Wasser war für die Kriegsführung im Chaco wichtiger als Brennstoff. Den folgenden Aufsatz entdeckte Martin W. Friesen in einer Nummer der kanadischen Zeitschrift Der Bote vom Februar 1933 unter der Überschrift Kriegsluft im paraguayischen Chaco. Heiße nachmittagliche Sonnenglut liegt über den inselförmig zerstreuten Bittergrascampen und dem endlosen, dornigen Busch des Chaco Boreal. Glühender Sand und drückende, fiebernde Luft schalten zu dieser Tageszeit fast gänzlich irgendwelche größeren Unternehmungen oder längere Gänge oder Ritte aus. Selbst den anspruchslosen paraguayischen Soldaten aus dem östlichen Teil des Landes kommt die Temperatur hier höllisch vor. So heiß ist es bei uns nie, erklären sie einstimmig. Und in diesem unwirtlichen, widerspenstigen Chaco strömen nun schon Wochen und Monate lang vom Osten nach Westen Tausende von Männern, die in heißen Nahkämpfen ihre scharfen Schwerter um den Besitz dieses weiten Landstreifens kreuzen wollen. Eines der vielen Regimenter ist in Richtung des Fortins Toledo zum Schutze der jungen aufstrebenden Mennonitenkolonien hinausgeschickt worden. Es ist hier nicht so unruhig wie weiter nach Boquerón zu, wo in hartem Kampfeinsatz das Haupttreffen durchgerungen wird. Man ist hier freier, und die frischen, aufgeweckten Burschen in ihrer olivgrünen Uniform finden Muße, die fremden, neuartigen Dörfer zu besichtigen. Die reinen, breiten Straßen, die gut erhaltenen Zäune, die unbefriedigten Höfe, die allgemeine Ordnung und Sauberkeit rufen den besten Eindruck hervor. Hin und wieder hört man von den Soldaten: »Welch ein schönes Haus!« Und man einigt sich dahin, dass die Kolonie wohl schon älter und auf jeden Fall reich sein müsse. Dabei ist sie erst 2 Jahre alt, verfügt über keine Geldmittel, schon des Absatzmangels wegen, und alles Wahrnehmbare ist ein Erzeugnis der fleißigen Hände seiner Wirte. Doch das ficht die Soldaten nicht an. Sie können nicht Deutsch, und die Mennoniten haben in dieser Wildnis nicht die Gelegenheit gefunden, das Spanische zu erlernen. Zwischen 2 nahe beieinander gelegenen Dörfern schlägt die Truppe ihr Lager auf. Neben der Weide sind es in erster Linie die 5 Brunnen der beiden Dörfer, die diese Wahl gebieterisch diktieren. Kilometerweit ist kein Wasser mehr zu finden. Die langanhaltende Winterdürre und besonders die heißen Winde der letzten Tage haben die wenigen noch übrig gebliebenen Wasserpfützen im Busch aufgesogen. So blieb nur dieser Ausweg. In langen Reihen wälzt sich die Masse der erschöpften Pferde an die Brunnen heran, und tief senken sie die trockenen, erhitzten Lippen in das erquickende Nass, womit die aus Flaschenbäumen hergestellten Wassertröge gefüllt sind. Schier nicht enden will das gierige Trinken. Und immer neue und neue Reihen schieben sich heran, drängen die Satten und Halbsatten beiseite, um sich 5 Minuten rückhaltlos dem Genusse hinzugeben. Auch die Soldaten schlürfen den kühlenden Trunk, füllen ihre Feldflaschen auf und trinken wieder und wieder. Bald sind die Tröge leer, und nun setzt sich aufs Neue, ratternd und knarrend, das Brunnenrad mit seinen 2 Eimern in Bewegung. Oh, dieses Rattern! Tage, wochenlang hat es fast unausgesetzt über den Kamm geschallt. Beim frühen Tagesgrauen, bei sengender Glut der Mittagsstunden und in das ruhige, aussöhnende Atmen der wundervollen Chaco-Nacht hinein. Wie dankbar ist man hier für jeden Tropfen frischen Wassers! Schon ist der mächtige Sonnenball hinter der dunklen Wand des Waldes versunken, die ersten Sterne blitzen auf, und immer noch dauert das lebhafte Gewoge an. Endlich sind auch die Letzten befriedigt, und die Masse ebbt langsam ab. Unterdessen ist die heimkehrende Viehherde der Bauern auf der Straße aufgetaucht. Sie staunt fragend die neuen Ankömmlinge an, sucht vergebens durch die dichten Reihen Zutritt zu den Wassertrögen zu erlangen, und weicht dann auf die Höfe aus. Nun hat der Brunnen nochmals seine Dienste zu tun. Im Dunkel der Nacht tränkt man das durstende Vieh und versorgt sich mit dem nötigen Wasservorrat. Leicht ist das nicht. Längst schon kommen die Eimer nicht mehr voll oben an.
Zuerst schöpfen sie halb, dann Viertel. Und schließlich sind es nur noch etliche Becher gelben, sandigen Wassers, die die Arbeit lohnen. Doch unaufhörlich werden die Eimer gezogen. Endlich, in tiefer Nacht, schweigt das Klagen des Brunnens. Kurze Zeit herrscht weite, wohltuende Ruhe. Dann bestürmt man ihn, den Neugefüllten, aufs Neue. Indessen hat sich das Militär gelagert. Bei flackerndem Lichte der zahllosen Lagerfeuer am Rande des Waldes sitzen sie, die Soldaten, hinter duftendem Fleisch und dampfenden Bataten, die ihnen ein mitfühlender Bauer schenkte, und tauschen unter Lachen und Späßen die Eindrücke des Tages aus. Vaucheron ist gefallen, und viel Beute ist gemacht worden. Wie das die Geister neu belebt, den Mut stärkt, der Hoffnung auf baldigen Frieden neue Nahrung zuführt. Vergessen sind die Strapazen des heißen Tages, die Anstrengungen der letzten Stunden. Der herrliche Abend hat alles neu belebt. Da tönen plötzlich weiche Klänge einer Gitarre durch das wundervolle Schweigen der Nacht, und eine volle, wohlklingende Stimme singt tief bewegt ein altes, ergreifendes Heimatlied. Ein Musikus hat es nicht übers Herz bringen können, sein Instrument daheim zu lassen. Klagende Frauen und bekümmerte Männer, jubelnde Kinder und kampfeslustige Jugend aus jüngster Abschiedsstunde schweben schemenhaft am Dunkel des nächtlichen Abendhimmels vorüber. Sekundenlang herrscht atemloses Schweigen. Dann tobt ein wilder Beifallsturm los. Und lange noch lauscht der träumerische Chaco den ungewohnten Liedern und Klängen der Krieger, bis endlich die müden Glieder ihr Recht verlangen und alles in Schlummern fällt.

Sie hörten zwei Kurzgeschichten aus dem Buch Caputi Mennonita von Peter P. Klassen, die die Begegnungen der Mennoniten mit den Paraguayern im Chaco-Krieg widerspiegeln.

0: Im Anschluss hören Sie einige Gedanken von Christel Tüfs zum Thema Shalom, Friede.
1: Friede. Erlebe ich ihn? Falls ja, ist es ein Friede, der Probleme aus dem Weg geht, anstelle sie zu konfrontieren? Der Konflikte nicht anspricht, um den Frieden zu bewahren? Ein Friede, der herrscht, solange ich den Mund halte und mir nicht traue, für die Wahrheit gerade zu stehen? Oder ist es ein Friede, der mir etwas gekostet hat, für den ich kämpfen musste? Heute feiern wir den Chaco-Frieden und erinnern uns an das Geschehen vor fast 100 Jahren. Der Chaco-Krieg soll anscheinend eines der blutigsten Konflikte Südamerikas des 20. Jahrhunderts gewesen sein. Die Soldaten wurden in den Chaco geschickt, weil der Feind drohte, diesen einzunehmen, und sie kämpften in einer lebensfeindlichen Natur, wo viele verdursteten. Ich stelle mir vor, dass jeder einzelne Soldat ein geliebter Sohn Gottes war, der es nicht verdient hatte, wegen politischer Konflikte in solchen Zuständen zu sterben. Aber man liest auch Geschichten, wie Soldaten zu Gott fanden, und ich stelle mir gerne vor, dass jeder Einzelne diese Gnade erfahren durfte, bevor er in die Ewigkeit ging. Ob zwar in 1935 der Friedensvertrag unterzeichnet wurde, blieben beide Länder mit tiefen Wunden zurück, unter denen viele Familien noch Generationen später litten. Nur Gott konnte da eingreifen und die Seele wieder zur Ruhe kommen lassen. Nur Gott konnte diese tiefen Verletzungen und Verluste heilen. Nur Gott konnte wahren Frieden einkehren lassen, der über den Krieg hinaus wieder Hoffnung schöpfen ließ. Dieser Friede hat viele Menschen alles gekostet. Und wie steht es heute? Die Welt geht unter. Wir werden alle sterben. Dieser Virus bedeutet das Ende. Das Klima dieser Erde wandelt und unser Planet wird langsam zu heiß. Kommt jetzt die nächste Finanzkrise? Der letzte Weltkrieg steht vor der Tür. Wie wird das nur weitergehen? Ja, solche Gedanken kreisen durch den Kopf, wenn wir rein menschlich in die Medien schauen. Aber da ist ein Anker, eine feste Burg, ein Heilsplan, ein Retter. Ja, da ist ein Gott, der mich sieht. Noch bevor diese Welt mit all der Schönheit und später durch die Sünde all der Chaos entstand, trug Gott mich schon in seinem Herzen. Wie unglaublich wunderbar und tröstlich ist das, wenn der König aller Könige mein Leben in seinen Händen hält, dann bin ich gut aufgehoben. In Jeremia 1, Vers 5 steht geschrieben, noch bevor ich dich im Mutterleib formte, hatte ich dich erwählt. Noch ehe du geboren wurdest, hatte ich dich geweiht. Diese Gewissheit schenkt einen Frieden, den die Welt nicht geben kann, der jede Vernunft übersteigt. Philipper 4, Vers 7 sagt, und der Friede Gottes, der allen Verstand übersteigt, wird eure Herzen und Gedanken bewahren in Christus Jesus. Interessant ist, dass das Wort Gottes hier nicht vom Leib spricht, sondern von unseren Herzen und unseren Gedanken. Denn in Sprüche 4, Vers 23 steht Folgendes: Mehr als alles andere achte auf deine Gedanken und Gefühle, denn sie beeinflussen dein ganzes Leben. Das passiert nicht automatisch, wenn das Konto immer leerer wird, die Gesundheit und somit auch die Kraft schwindet und die Welt droht unterzugehen. Es passiert durch Beharrlichkeit und Disziplin im geistlichen Leben. Gott hat uns keinen Geist der Angst, sondern der Kraft, der Liebe und der Besonnenheit gegeben. 2. Timotheus 1, Vers 7. Im Gleichnis von der Aussaat in Matthäus 13, Vers 18 bis 23 erklärt Jesus seinen Jüngern, dass unsere Unbeständigkeit und Zweifel ein Hindernis dafür sind, tiefe Wurzeln im Glauben zu schlagen und dass dieses zu keinen guten Resultaten führt. Aber er sagt auch, dass wir viel gute Frucht bringen können, wenn wir beständig und diszipliniert mit dem Heiligen Geist arbeiten. Wer regelmäßig Sport treibt, weiß, dass es Tage gibt, wo der Körper einfach nicht mitmachen möchte, wo wir lieber auf dem Sofa faulenzen und eine Pizza bestellen möchten, anstelle eines gesunden Speiseplanes vorzubereiten und die Sportschuhe anzuziehen. An diesen Tagen ist es besonders wichtig, nicht auf das Fleisch zu hören, wenn der Sportler sein Ziel erreichen möchte. Es ist nichts falsch daran, mal auszuruhen und das Essen zu bestellen. Gott schuf auch den Ruhetag für uns. Aber wenn dieses Verhalten zur täglichen Gewohnheit wird, wird es kritisch. Dann werden die Stimmen im Kopf immer lauter und das Wort Gottes immer leiser. Vor einigen Jahren, nach einer starken Trockenheit, die Tier und Mensch ziemlich zugesetzt hatte, wurden wir mit einem wunderbaren Regen erfrischt. Als ich danach mit den Kindern einen Spaziergang machte, musste ich einfach staunen über die Kreativität Gottes, wie er die Natur aufblühen ließ. Die Tiere schienen ihren Schöpfer zu kennen, denn der Wald war alles andere als leise. Aber es war ein dankbarer und beruhigender Lärm, der die Seele auftankte. Überwältigt von Gottes Liebe und Gnade zu uns, kam mir ein Text und zur gleichen Zeit auch eine Melodie in den Sinn. Wie unfassbar, dass der Gott des Universums mich sieht und kennt, dass er mein Leben geplant hat, noch bevor ich im Mutterleib entstand, dass er mich liebt und bei meinem Namen nennt, dass er meinen Becher mit so viel Gutem füllt, dass noch für viele andere genug da ist. Seine Wege übersteigen weit meinen begrenzten Verstand. Dieser Gott ist mein Vater und er schenkt mir die Gewissheit, dass er alles zum Guten wendet. Möge sein Friede, der jede Vernunft übersteigt, uns alle begleiten. Shalom.

Soweit ein paar Gedanken zum Thema Shalom, Friede von Christel Tüfs. Dazu hat sie auch das folgende Lied geschrieben, das wir mit ihrer Erlaubnis im Anschluss senden dürfen.

Werte Hörer, wir sind nun kurz vor Schluss der heutigen Abendjournalausgabe. Hier aber noch einmal das aktuelle Wetter in Philadelphia. Die Temperatur beträgt 17 Grad Celsius, die Luftfeuchtigkeit 87% und der Luftdruck 1012 Millibar. Der Wind weht im Moment aus südöstlicher Richtung mit einer Geschwindigkeit von etwa 7 Kilometern pro Stunde. Und hier noch die Programmvorschau für den heutigen Abend auf unserem Sender 610 AM. 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Und um 20.27 Uhr hören Sie die Segensworte am Abend. An dieser Stelle verabschiede ich mich nun von Ihnen, werte Hörer. Ich wünsche einen angenehmen Abend und bedanke mich bei Ihnen, dass Sie dabei waren. Auf Wiederhören, bis morgen früh.

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0: De klok is 8 met 30 minuten.
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0: De klok is 9.
1: 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gleicherweise so verhalten sollen, wie es Heiligen geziemt, dass sie nicht verleumderisch sein sollen, nicht vielen Weingenuss ergeben, sondern solche, die das Gute lehren, damit sie die jungen Frauen dazu anleiten, ihre Männer und ihre Kinder zu lieben, besonnen zu sein, keusch, häuslich, gütig und sich ihren Männern unterzuordnen, damit das Wort Gottes nicht verlästert wird. Gleicherweise ermahne die jungen Männer, dass sie besonnen sein sollen. 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Mein Sohn, lass dies niemals aus den Augen. Bewahre Überlegung und Besonnenheit. 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Du sagst, du zistet. Es ist aber nachher gekommen, das Ende aller Dinge. So seid nun besonnen und nüchtern zum Gebet. 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

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Da holte Mose den Stab vor dem Herrn, wie er ihm geboten hatte, und Mose und Aaron versammelten die Gemeinde vor den Felsen, und er sprach zu ihnen, hört doch, ihr Widerspenstigen, werden wir euch wohl aus diesem Felsen Wasser verschaffen? Und Mose hob seine Hand auf und schlug den Felsen zweimal mit seinem Stab. Da floss viel Wasser heraus, und die Gemeinde trank und auch ihr Vieh. 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Und Sarai, Abrams Frau, gebar ihm keine Kinder, aber sie hatte eine ägyptische Magd, die hieß Hagar. Und Sarai sprach zu Abram, sieh doch, der Herr hat mich verschlossen, dass ich keine Kinder gebären kann. Geh doch ein zu meiner Magd, vielleicht werde ich durch sie Nachkommen empfangen. Und Abraham hörte auf die Stimme Sarais. 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

0: klok is al maar 30 minuten.
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0: maar 30 minuten.
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0: Du hast eingeschaut nach dem Programm Durch die Bibel. Als Bibellehrer ist Prediger Elmer Reimer. 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

Liebe Brüder und Schwestern, grüß dich im Namen von unserem Herrn Jesus Christus. Wir wollen von dir auch wieder merken in Jakobusbrief, Kapitel 1, Vers 13, durch 18, was wir immer lesen. Von dir sei wie dort, dort wie alle in der Versicherung stehen, uns zu versinnen und dort wie kein anderen dürfen die Schuld geben dafür. Das sage ich so, niemand sage, wenn er versucht wird, dass er von Gott versucht wird. Denn Gott kann nicht versucht werden zum Bösen und er selbst versucht niemanden, sondern ein jährlicher wird versucht, wenn er von seinen eigenen Lust gereizt und gelockt wird. Danach, wenn die Lust empfangen hat, gebührt sie die Sünde aber, wenn sie vollendet ist, gebührt sie den Tod. Irret nicht, liebe Brüder, alle gute Gaben und alle vollkommene Gaben kommen von oben her, von dem Vater des Lichts, bei welchen es keine Veränderung nach Wechsel des Lichts und der Finsternis. Denn er hat uns gezeugt nach seinen Willen durch das Wort der Wahrheit, auf dass wir wären Erstlinge seiner Kreatur. Wir sehen hier so einmal, wir haben den Ferienaufschnitt gesehen dort, wir sollen geduldig blieben, wir sollen im Glauben fest blieben und den Herrn Jesus, wann wir in Anfechtungen wären. Und von der soll wir dort Versetzungen jaff, und dort, das erste nannte dort ab, wann wir versagt wurden, dann wollen wir nicht von Gott versagt. Vielleicht, jetzt uns dort einmal so, Gott hat uns könnt anders merken, Gott hat uns alle Typ könnt so merken, dort die Versetzung dann nicht erst. Dort ist so, dort wir Menschen machen die Schuld von der Sinn immer nur selbst wie im Wiesen als nur uns. Wenn das nicht dann wies, wie der nur einen anderen Mensch oder irgendeine Sache, was da passiert ist. Aber er sagt hier so, wir waren nicht von Gott versorgt. Also Gott hat uns nicht so erschaffen, dort wie sollen, dort wie Motten sind. Er hat uns eine Entscheidungsfähigkeit gegeben. Und er lässt Sinn mehr so wie Tokum, aus was wie Kraft haben, durch jeden zu kämpfen. Und ich sage, hey, sondern in jeder einer, der wird versorgt von seiner eigenen Last. Und das ist wie alle selbst, und das war wie vielmal euren so haben, dort der Sinn, wo wir so nahe kommen, dort eine Last in uns ist. Aber der Beste habe ich, wenn wir dort mal erkennen, in Bekan, in Tauschstun, in mir lebt nicht Gott. In mir ist dort, was von Anfang an gewahrt ist, von uns Adam und Eva gesündigt haben, so aus alle Menschen sind, wir haben ein Verlangen und ein Hunger nur Sinn. Lange ich alle Ewereien in Ewereien hinsichten, aber wir sind Menschen, die du gefallen sind von Gott und die wir ein Verlangen haben, wir haben, das sagt hier so, wir waren von uns eh nicht Fleisch gerätzt in die Lage. Und dann ist es so, Gott hat uns nicht so gemerkt, dass wir bloß Motten sind, was wir sind, und wir können nicht ohne uns Welt. Und er hat uns so gemerkt, dass wir entscheiden können, ob wir wollen für arm leben, ob wir arm wollen gefährlich sein, oder ob wir ab uns eh nicht Fleisch und unsere eh nicht Begierde wollen leben. Das sage ich so, wenn die danach, wenn die Lust empfangen wird, gebührt sie die Sünde aber, wenn sie vollendet ist, gebührt sie den Tod. Also, wie kann sein, einmal fallen wir uns vielleicht auch schuldig, wenn wir so viel Versägungen haben, und wir haben so viel zu kämpfen mit Sünden, und wir denken auch, was ist es bloß mit mir, dass ich mit Sünden zu kämpfen habe. Hier so, ab diesem steht, wo Versägungen sind, und wie nicht anwählen, du meinst, wir wollten, dort ist gar nicht Sinn. Dort ist eine Versetzung. Dort erlockt uns. Aber wo dort Sinn ist, wenn wir erst mit uns du eben nur denken und uns diese Anfang mit zu beschäftigen. Hier kriege ich erst dort, wo wir machen unsere eigenen Gedanken beherrschen und erkennen, dort ich habe eine Fähigkeit von Gott gekriegt, zu denken, was ich will. Wenn der Gedanken vielmal auch war immer wahrer in der Versetzung, in der Sinn nennen, dort ist eine Versetzung. Aber Paulus schrieb in Philippa 4, Vers 8, sagt er so, weiter, liebe Brüder, was wahrhaftig ist, was ehrbar, was gerecht, was keusch, was lieblich, was wohllautend ist, etwa eine gute Tugend, ist etwa ein Lob, den denket nach. Also, wie ich sage, wir sollen dort Gute nur denken, wenn dort nicht jink, unsere Gedanken zu verändern, zu wechseln, nur was Gute, dann würde die Forderung nicht in der Bibel sein. Aber der erste,
Du sendest die zwei Sieden, die so tun, die lockt uns nur eine Sied, in wir haben selbst eine Entscheidung zu treffen, was wir wollen. Wenn wir uns aber entscheiden, über den Sinn nur zu denken, in du uns ben, unsere Gedanken zu vorlösen, dann bist uns dort, dann wird der Sinn geboren worden. Das meint, dann wird so aus einer kann sein, wenn ein Kind geboren wird, irgendwann wird das Kind groß und das Kind wird auch Kinder haben. Also wenn wir in einer Sinne geruhen, dann kommt das so, dass der Emma auch wird, der Sinn wird immer sich vermehren und geraten werden und die Frucht davon, dort ist der Tod. Dort ist eine Trennung von Gott. Das einmal wird dort eine Trennung von Gott, der erste Sinn wird Adam und Eva verdeuten. Und wir trennen uns auch aus gläubigen Menschen, wir sagen uns den Weg, dass wir die Gemeinschaft mit Gott nicht mehr haben, dass wir nicht mehr hören, wenn er uns redet, und dass uns Jesus Leben geblockiert ist, dass wir einfach nicht mehr wissen und was wir sehen. Das bringt den Tod, sagt er. Letzte Versen sagt er noch, wir sollen uns nicht irren. Alle gute und vollkommene Dinge, die kommen von Gott. Er verändert nicht, er ist nicht ein Licht, was er verwechseln wird. Wie kann vielleicht sein, Gott ist nicht so aus dem Mond oder der Sonne, der bloß tut, wie es schien und tut, wie es nicht, sondern Gott ist ein Licht, was er unveränderlich ist. Wenn Gott uns wird gärf, dort immer wird gehört, dort immer wird heldet und dort immer so wird, wird uns wird halten in Sturing, um von der Schlechte weich zu bleiben. Dann sagt er Vers 18 auch, er hat uns gezeugt nach seinen Willen durch das Wort der Wahrheit, auf dass wir wären Erstlinge seiner Kreatur. Von der ganzen Kreatur sei wie der Erste, kann wir sein, der Höchste, der Geratste in seinen Übungen sind die Menschen. In diesem Dutte durch am Arm zu verherrlichen, mit unserer eigenen Entscheidung kann wir am verherrlichen. Möchte der Herr uns von der Sehnen hier an, dort wir nicht Sinn entwälden, dort wir unerkannt, wo Gott uns gemerkt hat. Er hat uns so gemerkt, dort wir selbst Entscheidungen treffen können. Und die Versicherungen, wo du kommst, die sind um uns zu stören. Um immer weiter zu proben, was wo wir sind. Aber er weiß, wo weit wir sind. Und dort wir uns immer weiter machen, durch jeden Stellung in nur Arm drehen. Und über gute Sachen nur denken, dort wird jährlich erst, dort wird biblisch erst. Dort wie mit dem Gebet nur am kommen und am immer wahrer Frau, um uns dich bitte blieben, uns zu bewahren. Möchte Herr uns von dir wieder segnen. 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Herr Jesus, wir danken dir, wir loben und preisen dich, dort du der Herr bist, dort du um Christ den Sinn betult hast, dort du den Tod der Macht genommen hast, dort du so tun nicht seine Macht über uns haf. Herr, wenn du nicht uns bewahren, als von wir nicht ungedienig genug wären, dann würden wir in jeder Sinn zu alle Zeit folgen. Herr, wir danken dir, dass du so gnädig über uns bist und wir beten, dass du uns wirst wieder dich besinnen. Bevor uns von Sünden schenkt, dass wir immer weiter kein Bewort blieben, dass wir kein Licht sind, dass wir die verherrlichen durch uns ganze Leben. Wir beten um deinen Segen. Amen.

Großvater, flüsterte Dolly, nicht weinen, und Toni soll auch nicht weinen. Muss ich sterben, Großvater? Ja, mein Liebling, antwortete Oliver mit gebrochener Stimme. Wo komme ich hin, Großvater? Fragte die Kleine weiter. Du wirst meinen Herrn und Meister sehen, der die kleinen Kinder so lieb hat, dass er sie in seinen Armen hält und nicht erlaubt, dass ihnen je wieder irgendetwas weh tut. Wohnt er an einem schönen Ort? Ja, freilich, es ist dort schöner als irgendwo anders. Und die kleinen Kinder sehen immer das Angesicht ihres himmlischen Vaters. Dolly will auch hingehen, sagte die Kleine feierlich. Tonis Augen füllten sich mit Tränen. Wie gern hätte er etwas getan, um seine kleine Freundin am Leben zu erhalten. War denn niemand da, der helfen konnte? Großvater, rief er plötzlich, wenn der Meister hier ist, kann er Dolly retten. Bitte ihn doch darum. Aber der alte Oliver achtete nicht auf ihn. Er sah nichts und hörte nichts als nur sein Enkelkind. Kommt Großvater auch dahin? Fragte Dolly wieder. Ja, Herzchen, Großvater kommt dir bald nach, antwortete er mit einem Lächeln, das sein ganzes Gesicht verklärte. Großvater kommt bald, und du wirst da sein, um ihn zu empfangen. Dolly wird auf den Großvater warten, flüsterte die Kleine. Und auf Toni. Dolly wird nicht ruhig sein, bis auch Toni da ist. Hierauf bemerkte Toni, wie sie ihre zarten Gliederchen streckte, als ob sie sehr müde sei. Ihre Augenlider fielen zu und sie seufzte leicht auf. Der alte Mann legte seine Hand sanft auf Dollys Köpfchen und sagte laut: Herr, nimm meinen Liebling, ich überlasse ihn dir. Es war Toni, als ob sich ein dichter Nebel auf ihn lege und er in eine tiefe, schreckliche Grube falle. Als er dann wieder zu sich kam, sah er, dass sein alter Freund schluchzte. Dolly aber lag regungslos und mit einem so eigentümlichen Lächeln da, dass Toni den Anblick nicht ertragen konnte. Er schlang den Arm um den alten Großvater und führte ihn zu seinem Lehnstuhl. Oliver ließ alles mit sich geschehen. Ihm war wie in einem Traum. Nun wusste der Junge sich nicht mehr zu helfen. In seiner Not wandte er sich schließlich an den Herrn Jesus und sagte: Herr, wenn du den alten Mann wirklich lieb hast, dann bitte hilf du ihm doch. Ich weiß nicht, was ich anfangen soll, jetzt, wo die kleine Dolly tot ist. Er setzte sich auf die Kiste und sah ratlos bald auf den Greis, bald auf die leblose Gestalt, die auf dem Bett lag. Noch konnte er nicht fassen, was geschehen war, seit er sich so vergnügt über den Ladentisch geschwungen hatte. Aber nicht lange blieb er seinen traurigen Gedanken überlassen. Plötzlich klopfte es an die Ladentür. Und als Toni fragte, wer draußen sei, antwortete ihm eine wohlbekannte Stimme: Anton, ich bringe den Doktor, der sehen soll, was sich für deine kleine Freunde tun lässt. Kaum war Herr Ross im Hause, da warf sich der Junge laut schluchzend in seine Arme und rief: Sie kommen zu spät, Dolly ist tot, und ich fürchte, dass der Großvater mich auch verlässt.
Sie haben Doll im Spital nicht aufnehmen können, und als wir

wieder daheim waren, ist sie gestorben. Der alte Oliver schreckte durch die fremden Stimmen aus seinen Brüten. »Ich murre nicht«, sagte er, »denn mein Herr kann nichts Hartes tun. Er wird bald mit mir reden und mich trösten. Nur bin ich jetzt so blind und taub für alles, selbst für seine Stimme. Ich habe ihn nicht vergessen, und er hat mich nicht vergessen. Ich weiß wohl, dass jetzt manches getan werden muss, aber ich kann mich nicht mehr erinnern, was. Überlass das uns«, sagte Herr Ross. »Könnt ihr nicht die Nacht bei irgendeinem Nachbarn zubringen? Ihr seid zu alt, als dass ihr eure Nachtruhe entbehren könnt.« »Nein, nein«, entgegnete der Greis, »ich bleibe lieber hier. Wenn alles Nötige getan ist, gehe ich zu Bett und habe Acht auf die Kleine. Solange sie da ist, wird es mir nicht einsam sein.« Eine Stunde später war alles Nötige veranlasst. In einer Ecke der Stube hatte man für das tote Kind ein Plätzchen zurechtgemacht. Oliver hatte sich dem Versprechen gemäß, das er Herrn Ross und dem Doktor gegeben hatte, zu Bett gelegt und war nun in einen leichten Schlaf gesunken. Das Gas war heruntergeschraubt, brannte aber die Nacht durch. Toni, dem aller Schlaf vergangen war, saß beim Kamin und hielt Beppo auf den Knien. Tiefes Weh und eine gewisse heilige Scheu hatten sich seiner bemächtigt. Es durchschauerte ihn bei dem Gedanken, dass die Kleine, die mit ihm gespielt und ihn noch am Morgen geküsst hatte, nun in jene unsichtbare Welt gegangen war, die ihm früher so unerreichbar weit und jetzt plötzlich so nahe gerückt schien.

Oliver und Toni begleiteten Dolly nach dem weit entfernten Friedhof. Dann kehrten sie traurig in ihr verödetes Heim zurück. In den nächsten Tagen nach Dollys Tod schien der Alte ganz zu vergessen, dass Dolly nicht mehr da war und niemals zurückkommen werde. Er rief oft ihren Namen oder suchte sie in ihren gewohnten Schlupfwinkeln, in die sie sich beim Spielen zu verstecken pflegte. Zur Essenszeit stellte er Dollys bunt bemalte Tasse und ihren Teller auf den Tisch, den er für sie angeschafft hatte. Abends, wenn er in seinem Sessel saß und mit seinem Herrn zu sprechen pflegte, wiederholte er oft Dollys Nachtgebetchen, das er sie selbst gelehrt hatte. Toni fühlte, dass er den armen alten Mann nicht den ganzen Tag über allein lassen durfte. »Ich habe meine Stellung als Laufbursche aufgegeben«, sagte er zu Herrn Ross. »Großvater wird immer vergesslicher, und ich muss sein Geschäft für ihn versehen, so gut ich's eben verstehe. Manchmal ist er ganz klar im Kopf, aber nicht oft, so dass man sich nicht auf ihn verlassen kann. Er spricht mit Dolly, als ob sie noch da sei, und das kann ich kaum mit anhören. Aber ich habe ihn so lieb, lieber als irgendjemanden auf der Welt, und ich habe mich entschlossen, dass sein Herr nun auch mein Herr sein soll. Ich kenne diesen Herrn zwar noch sehr wenig, aber sicher wird mir irgendjemand mehr von ihm erzählen. Vielleicht lerne ich auch bald besser lesen, so dass ich selbst die Bibel lesen kann. Dieser Herr ist gut und hat mich sehr lieb, das habe ich schon gemerkt. Er ist da und sieht uns und hört uns, mich und Großvater, auch wenn wir ihn nicht sehen. Und er wird uns helfen, wir werden nicht verhungern.« Und Toni hatte recht. Sie hatten immer genug zum Leben. Herr Ross machte es sich zur Gewohnheit, wöchentlich einmal nach seinen Schutzbefohlenen zu sehen und sorgte dafür, dass Toni genug zu verdienen bekam. Aber der Junge und sein alter Freund konnten den Verlust ihrer kleinen Dolly nicht vergessen. Jeden Sonntagnachmittag sah man die beiden langsam durch die Straßen gehen bis zum Kinderspital. Dort blieben sie stehen, und jedes Mal sagte der alte Mann dieselben Worte: »Herr, Sie haben keinen Platz für meinen Liebling gehabt. Darum hast du ihn zu dir genommen.« Ein besonders schwerer Tag für Toni war, als Tante Charlotte zum ersten Mal seit langer Zeit wieder ihren Bruder besuchte und die kleine Dolly vermisste. Toni musste ihr alles erzählen, was er wusste, und ihr die Kleidchen zeigen, die der Großvater sorgfältig neben einigen Andenken an seine verstorbene Frau in einer Schublade aufbewahrte. Da der alte Mann versäumt hatte, seiner Tochter den Tod ihres Kindes mitzuteilen, übernahm es Tante Charlotte, Sanne zu schreiben. Ihr Brief kam aber erst in Kalkutta an, als sich Sanne und ihr Mann längst auf der Heimfahrt befanden.

0: Etwa zwei Jahre später, nachdem Sanne Raleigh ihr Töchterchen in der Obhut des Großvaters gelassen hatte, trat an einem warmen Sommerabend ein großer, stattlicher Soldat, der nur noch einen Arm hatte, in Olivers Laden. Toni war gerade daran, ein Paket Zeitschriften zusammenzupacken, die er am nächsten Tag austragen wollte. Der Soldat sah ihn fragend und erstaunt an. »Hallo, mein Junge, wer bist du?« »Ich bin Anton Oliver«, sagte Toni, der sich seit einiger Zeit nach seinem alten Freund nannte. »Was? Anton Oliver?« wiederholte der Fremde. »Ich habe noch nie etwas von dir gehört.« »Das kann schon sein. Ich heiße eigentlich nur Toni, aber ich lebe jetzt mit dem alten Herrn Oliver und nenne ihn Großvater, wie die kleine Dolly, als sie noch lebte.« »Wie? Was soll das heißen, als sie noch lebte? Lebt sie denn nicht mehr? Was ist denn geschehen?« »Wer seid ihr denn?« fragte Toni gespannt. »Seid ihr etwa Dollys Vater?« »Ja, sie ist tot, am letzten Tag des alten Jahres gestorben. Und seitdem fühlen wir uns beide so sehr einsam.« »Führe mich zum Großvater, mein Junge«, sagte der junge Mann, nachdem er sich etwas gefasst hatte. Toni zeigte ihm den Weg. »Jetzt ist er viel gefasster«, sagte Toni. »Nur mit seinem Gedächtnis ist es schlecht bestellt. Aber ich kann euch alles von der kleinen Dolly erzählen, was ihr wissen wollt. Wir haben uns so lieb gehabt.« Als Raleigh ins Zimmer trat, saß der alte Oliver friedlich in seinem Lehnstuhl. Er sah den Fremden forschend an und schien sich zu fragen, wer dieser wohl sein möchte. »Kennt ihr mich nicht, Vater?« rief Raleigh, sich mühsam fassend. »Ich bin Sannes Mann und Dollys Vater.« »Dollys Vater?« wiederholte der Greis, erhob sich, legte die Hand auf die Schulter des Schwiegersohnes und sagte feierlich: »Weißt du auch, dass der Herr sie so sich in seine Herrlichkeit genommen hat?« »Ja, ich weiß es«, entgegnete der junge Mann traurig und schob seinen Stuhl in die Nähe des Alten. Nach einer Pause deutete Oliver auf den leeren Ärmel und fragte teilnehmend: »Hast du deinen Arm eingebüßt?« »Ja«, versetzte Raleigh, »unser Oberst ist einmal von einem Tiger überfallen worden, und ich habe ihn retten dürfen. Dabei hat das Tier aber meinen Arm so zugerichtet, dass er abgenommen werden musste. Zum Soldaten tauge ich nun natürlich nicht mehr.« »Ja, ja«, sagte Oliver, »aber der Herr wusste das alles.«
1: »Freilich, und er hat mir manches gezeigt, was ich vorher nicht wusste.«
0: »Gottlob, dass ich zu seinem Dienst noch nicht untauglich bin. Nur bin ich darin noch sehr unerfahren und hoffe auf eure Unterweisung, Vater.« »Ich darf euch doch Vater nennen, oder?«
2: »Gewiss, gewiss«, antwortete der Alte.
0: »Weil ich nicht mehr dienen konnte und auch wenig später der Oberst verwundet worden ist, sind wir alle miteinander zurückgekommen. Während Sanne mit unserem Töchterchen die Frau Oberst auf deren Landgut begleitet hat, bin ich hierher gekommen, um nach euch und der kleinen Dolly zu sehen.«
2: »Sagtest du nicht, dass Sanne mit eurem Töchterchen gereist ist?« fragte Oliver verwirrt.
0: »Ja, ihr wisst doch, dass uns in Indien ein kleines Mädchen geboren worden ist. Sie heißt Marie, aber wir nannten sie immer Polly, weil wir dadurch an unsere Dolly in der Heimat erinnert wurden.«
2: »Ich weiß nicht, wie ich meiner armen Sanne den Tod des Kindes mitteilen soll.«
0: Wieder wurde es still in dem kleinen Gemach. Toni ließ die beiden allein, um einen Kunden zu bedienen
2: und dann den Laden zu schließen. Sein Herz war zum Zerspringen voll, und er hatte alle Mühe, die Tränen zurückzuhalten. Als er wieder ins Wohnzimmer kam, hatte Raleigh wieder das Wort ergriffen. »Sanne und ich sollen eines der Torhüterhäuschen im Park des Herrn Obers bewohnen, und ich soll ein wenig die Aufsicht übernehmen über die Dienstboten außerhalb des Hauses. Wir haben viel Raum in unserem Häuschen, und vom Fenster unseres Wohnzimmers aus sieht man gerade auf den Wreck hin. Euer Heimatort ist so nah, dass man ihn mit einem kleinen Einspänner leicht erreichen kann.« Als die Frau Oberst Sanne vom Wreckin erzählte, rief diese gleich, »Das ist der rechte Ort für meinen Vater. Ihr werdet doch gern zu uns ziehen in eure alte Heimat, nicht wahr, Vater?« »Ja, ja, für kurze Zeit«, antwortete der Greis lächelnd. Toni war es, als habe er einen Stich ins Herz bekommen. Wenn der alte Mann zu seiner Tochter aufs Land zog, dann war er, Toni, wieder heimatlos in der großen Stadt. Und das schöne Band, das ihn mit Oliver und Dolly verbunden hatte, wurde für immer zerrissen. Wohl war er jetzt in der Lage, sich auf redliche Weise sein Brot zu verdienen, und er brauchte nicht mehr zu fürchten, die Nächte in den öffentlichen Anlagen oder unter dem Schutz eines Brückenpfeilers verbringen zu müssen. Aber die Liebe, die er in den letzten Monaten genossen hatte und die ihm unentbehrlich schien, musste er missen, wenn Raleighs Plan in Erfüllung ging. Er fragte sich, ob der Herr Jesus das wohl zulassen werde. »Aber ich kann mich nicht von Toni trennen«, rief Oliver plötzlich und setzte seine Brille auf, um nach dem Jungen zu sehen. »Komm her, Toni. Er ist mir wie ein Sohn, nennt mich Großvater, und ich weiß nicht, was aus mir geworden wäre, wenn ich ihn nicht gehabt hätte. Der Herr hat ihn mir an demselben Abend gegeben, an dem er mir Dolly ins Haus geschickt hat. Nein, nein, Dolly hat Toni so lieb gehabt, und ich kann ihn nicht verlassen. Sag Sanne, sie soll ihren Vater hier besuchen.« Der alte Oliver schlang bei diesen Worten den Arm um Toni und zog ihn ganz nah zu sich heran. Wie wohl tat dies dem elternlosen Jungen. »Mein Herr Oberst muss das erfahren«, sagte Raleigh, nachdem er gehört hatte, wie Toni an dem alten Mann gehandelt hatte. Und als er sich verabschiedete, drückte er dem Jungen so herzlich die Hand, dass dieser vor Glück strahlte. Das Torhüterhäuschen im Park des Herrn Oberst lag am Fuß einer kleinen Anhöhe, auf der das Herrschaftshaus gebaut war. Die Mauern waren mit Efeu bewachsen. Dicht am Haus stand eine schöne kleine Laube, von der aus man auf duftende Wiesen und auf den Wreckin sah, der sich in der Ferne erhob. Sanne hatte den ganzen Tag emsig geschafft, um ihr Heim für den so lange entbehrten Vater zu schmücken. Nun stand sie mit ihrem 18 Monate alten Töchterchen in der Haustür und spähte die Landstraße entlang, ob der Wagen wohl schon zu sehen sei, mit dem Raleigh den alten Oliver und Toni abholte. Als die Gutsherrschaft hörte, wie treu sich der Junge des alten Mannes angenommen hatte, wollten sie nichts von einer Trennung der beiden wissen. Toni sollte in Haus und Garten helfen und mit Oliver im Torhüterhäuschen wohnen. Wohl weinte Sanne manche Träne um ihre kleine Dolly, aber dann nahm sie sich vor, das Wiedersehen mit ihrem Vater nicht allzu sehr durch die Trauer um ihr Kind zu trüben. Endlich kam der Wagen in Sicht, und kaum war er vor dem Häuschen vorgefahren, so sprangen Raleigh und Toni ab, um den Greis zu stützen, während Sanne ihm entgegeneilte und den geliebten Vater in die Arme schloss. Oliver war sehr still.
1: Auf der ganzen Fahrt von der Bahnstation an hatte er kein Wort gesprochen, sondern sich beinahe ängstlich nach allen Seiten umgesehen. Als er endlich den Wreckin entdeckte, war es ihm, als ob er einen lieben Freund nach langer Trennung begrüßte. Nun stand er, auf Sanne gelehnt, am Gartenzaun und sah mit einem wehmütigen Lächeln auf die Landschaft, die ihm nach den staubigen Straßen Londons doppelt lieblich erschien. Er drückte Toni die Hand und machte ihn auf die umgebende Naturpracht aufmerksam. Dann aber fügte er traurig hinzu: »Wenn nur meine kleine Dolly ein wenig von dem herrlichen Sonnenschein hätte haben dürfen.« Aber kaum hatte er dies gesagt, da erschallte hinter ihnen ein fröhliches Kinderlachen. Beide sahen sich betroffen um. War das nicht Dollys Stimme? Das Kind, das sie sahen, war bedeutend kleiner als Dolly, hatte jedoch dieselben blonden, lockigen Haare und die blauen Augen wie sein älteres Schwesterchen. Als Polly merkte, dass sie die Aufmerksamkeit auf sich gelenkt hatte, lief sie auf die Mutter zu und barg ihr Köpfchen in die Falten der Schürze. Sanne nahm sie auf den Arm und sagte: »Komm, Polly, sag Großvater und gib ein Küsschen.« Einen Augenblick besann sich die Kleine. Dann hielt sie ihn mit ihren beiden molligen Händchen fest, küsste ihn und rief fröhlich: »Großvater, Großvater!« Im Wohnzimmer stand der alte Lehnstuhl für den Greis bereit. Und Polly setzte sich ein Weilchen auf den Schoß des Großvaters. Dabei sah sie auch Toni freundlich an, der keinen Blick von ihr abwandte. So ähnlich Polly auch seiner kleinen Freundin sein mochte, so war es doch nicht Dolly, die das öde Haus in London mit so viel Freude und Glück erfüllt hatte. Toni wusste, dass Dolly beim Vater im Himmel war und dort auf ihn wartete. Der Junge musste vielleicht noch lange warten, ehe er sie wieder sah. Für den alten Oliver aber konnte es nicht mehr lange dauern. Während Sanne ihr Töchterchen in den Schlaf sank, hörte Toni den Alten sagen: »Noch eine kleine Weile, und ich komme wieder. Und ich werde euch zu mir nehmen, auf das, wo ich bin, auch ihr seiet. Ja, komm, Herr Jesus.«

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fragen wir uns nicht oft, auch ob unsere Gebete, warum Jesus uns nun nicht die Antwort gibt, dann, wenn wir dort fallen? Können wir uns noch erinnern an eine Geschichte in der Bibel, wo Lazarus krank war? Man hat gesagt, nur Jesus, dass er kommen soll und Lazarus gesund mag. Aber Jesus hat was anderes für. Er kommt nicht fuß, er kommt in Feierdor, als Lazarus all dort war. Und was mag er? Lazarus wie abgewartet von den Döden. Und in dieser Zeit konnten Martha und Maria so viel von Jesus lernen. Und alle anderen Sachen, wie viel Kraft hat Jesus. Er kann sogar Döde abwarten. Deswegen müssen wir uns immer in seine Hand, in seine Döne verloten. Er wird immer beten für uns. Wann er uns eine Antwort geben will oder muss.

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3: Wir haben im letzten Programm über ein Wort von Jesus geredet, was er in der Bibel sagt. Und dort sagt so, und wir finden es in Matthäus Kapitel 5, der Vers 13 bis 16. Sie sind dort sollte ihr, aber wenn dort sollte den Geschmack verloren haben, mit was soll es sollte werden? Dort ist die nächste Brücke aus Rüte schmieden und von Menschen zu verklingen. Sie sind dort Licht der Welt. Nicht dort, der hoch auf dem Berg gebaut ist, kann nicht verstocken werden. Eine Lampe wird nicht angesteckt und dann an ein Gefäß gestellt, aber auf eine Lampe gestellt, und der gibt Licht für all die, die im Haus sind. So lässt ein Licht für die Menschen scheinen, dass sie seine Gäude Worte sein und seinen Vater, der im Himmel ist, verherrlichen. Wir haben besser über die Rede, was das bedeutet, was das Salz ist und was das Licht ist. Und von dort wollen wir drei Lektionen von dieser Sache lernen, die Jesus dort gesagt hat, was das für uns von dort und das bedeutet. Der erste ist, dass es einen ganz klaren Unterschied zwischen den Christen und den Nicht-Christen, zwischen der Gemeinde und der Welt. Wie ohne die Welt scheinen gefallen, wenn wir uns für sich die Welt unterpassen. Es gibt immer wieder Menschen, die glauben, sie wollen diesen Unterschied nicht machen. Sie wollen nicht als fromm durchstehen, dass die Menschen denken sollen, dass sie von sich was Besseres holen. Und wenn die Menschen von der Welt ihren Alkohol trinken, oder schmieden, oder tanzen, oder andere Sachen machen, vielleicht schlechte Geschäfte, schwarze Geschäfte, so wie das bei uns sei, dann da wir das auch, dann bleiben wir das auch. Aber wie dann die Welt mit seinen Gefallen, Jesus hat immer wieder gesagt, sie sind der Unterschied. Wenn sie das nicht wollen, anders machen, wer soll das erst tun? Die Welt erwartet von uns Christen nicht, dass wir uns anpassen. Die Welt erwartet von uns, dass wir anders sind. Und immer wieder, wenn es Menschen gibt, die uns dazu verleiden wollen, auch so zu leben aus der Welt, dann wollen die in Wirklichkeit uns bloß prüfen. Die wollen sein, ob wir notgeben wollen oder ob wir standhaft bleiben. Und meistens, so ist es meine Erfahrung, sind die Menschen von der Welt dankbar, wenn wir Christen wirklich anders sind. Wenn wir auch so sind, als sie, sind die meisten enttäuscht darüber. Die zweite Sache, was wir lernen wollen, ist, dass wir diese Verantwortung annehmen müssen, was diese das ab uns lässt, das Licht und Salz sein. Wenn Jesus uns sagt, dass wir anders sind aus der Welt, dann bringt das eine große Verantwortung ab uns. Wenn er diese wieder sagt, sie sind das Licht der Welt und sie sind das Salz von der Erde, diese wieder, wenn wir dort im Griechischen lesen, wo das geschrieben wird, können wir uns sagen, sie und kein anderer. Weil dort erst mit solcher Betonung sagt Jesus dort. Also, wir können nicht einfach so sagen, naja, von dort habe ich keine Lust, ein Licht zu sein, von dort wollte ich das mal nicht sein. Oder von dort habe ich keine Lust, Salz zu sein, dann wollte ich das nicht sein. In dem Moment, wo wir sagen, dass wir Jesus nur folgen wollen, in dem Moment, wo wir uns Leben arm übergeben, in dem Moment, wo wir sagen, dass wir nicht Christen sind, dann betrifft auch diese Verantwortung, dass wir für die Welt anders zu leben haben. Die Welt schaut auf uns. Das ist so, als wenn wir ein Schaufenster stehen, wo die ganze Welt uns immer sein kann. Und wenn wir durch dies da sind oder ohne Sold, dann wird die Welt dort sehr schön an. Viele von den Menschen, die von deutschen das Revolutionäre sind, die irgendwo eine Guerilla sind und so weiter, die haben Christen mal schon gelebt. Aber das wären Christen, die bloß ihren Namen hatten und nicht nur lebten. Und sind davon enttäuscht worden. Sogar ein großer Führer und ja, die Inder, wie Mahatma Gandhi, der sieht mal, ich möchte Jesus dir nur folgen, wenn er bloß nicht die Christen gab. Also die Christen wären vor allem nicht ein gutes Beispiel, aber Jesus, der gefällt am Seher, so ist das in der Bibel gesagt wird. Das ist unsere Verantwortung, dass die Welt sein kann, wo Christus von deutschen Tags wird leben. Will so leben, der Christen, der sich so aus am Namen. Diese Verantwortung, und hier ist die dritte Sache, ist eine doppelte Verantwortung. Wenn wir nochmal darüber überlegen, was das Salz ist, wir haben gesagt, das Salz hat meistens eine negative Funktion. Das Salz soll was verhindern. Das Salz soll verhindern, dass das Fleisch verfüllt. Und so ist auch unsere Funktion. Wir müssen versichern, dass wir die Welt dafür bewahren, dass sie noch einmal dabei in Sünde aufrutscht. Wenn wir das tun können, dort ist bestimmt, dort, wo wir wohnen, sei ja unterschiedlich. Manche wohnen in einer Stadt, manche wohnen in einer Kolonie, manche wohnen in einem Dorf, manche vielleicht ganz allein irgendwo. Aber was können wir tun, damit die Welt nicht noch einmal dabei aufrutscht? Und die andere Funktion, die andere Verantwortung, was wir haben, ist eine positive. Dort Licht sein, dort Licht näher bringen, Dache, dort wo dies da ist. Wir haben top viele Menschen in unserer Gemeinde, die einfach am Salzstreuer binnen blieben. In diesem Salzstreuer, wo ich muss nennen, dort ist das eine Gemeinde. Wenn wir alle top sätten in der Gemeinde, und dort dem Herrn loben, und beten, und die Bibel lesen, und uns freuen, dort ist nicht falsch. Aber wir machen keinen Unterschied in der Welt. Der Salzstreuer hält uns bloß Wort, wenn wir den nehmen können und ob uns Fleisch oder ob uns Eten abstreuen können. Solange das Salz am Streuer bleibt, hält das uns nicht. Erst wenn es rüttelt, dann hält das Wort. So ist es auch mit uns Christen. Solange wir eine Zeit setzen, passiert nichts. Erst wenn wir rausgehen, wenn wir in die Welt hineingehen, in das Licht, was Jesus uns gegeben hat, in das Salz, was wir sind, in die Welt hineinbringen, dann können wir einen Unterschied machen und dann dürfen wir dort, für was Jesus uns gescheit hat. Ich möchte die in mir dort mitmachen, dass wir von nun an ganz bewusst und aktiv einen Unterschied machen zwischen was wir sind und was die Welt ist. Nicht willst du bleiben, dass wir besser sind, sondern willst dort, was Jesus uns gegeben hat, in die Welt hineingebracht worden hat und wir wollen die Welt mit Gottes Kraft verändern.
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0: 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Kommt, bindet fester an, ein jeder sei der Kleinste, doch auch wohl gern der Reinste auf unserer Liebesbahn.
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Guten Abend, Tönja. Hört mich irgendwer? Kann nichts erwarten. Ah ja, nichts kann ich hören. Guten Abend. Nun haben die gute Nachtgeschichte verjüngt von Tante Anna.

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Guten Abend, werte Hörerinnen und Hörer. Ich begrüße Sie zum Abendjournal am Montag, den 15. Juni. Am Mikrofon heute Ruth Hildebrandt. Das erwartet Sie in dieser Sendung. Wissenswertes vom Tag in Nachrichten und Beiträgen, Inputs zu aktuellen Themen, Wetterdaten, Devisenkurse und das Bibelwort für den Tag. Hier die Themen, mit denen wir uns in Sonderbeiträgen eingehender beschäftigen werden. Wie jeden Montag im Abendjournal hören Sie auch heute wieder den Sportexpress. Außerdem bringen wir ein Interview über einen Kongress für Interessenten im Bereich der Pflegefamilien und Adoption. Und Sie hören einen... Wir beginnen mit den Nachrichten aus dem Ausland. In China sind die Autoexporte um 73% gestiegen. Wie die Nachrichtenagentur AP schreibt, haben sich die Exporte von Fahrzeugen mit neuer Energie im Mai gegenüber dem Vorjahr verdoppelt und erreichten rund 435.000 Einheiten. Dabei handelt es sich unter anderem um reine Elektroautos und Plug-in-Hybrid. Chinesische Hersteller wie BYD treiben ihre Expansion ins Ausland voran mit Zielmärkten in Lateinamerika, Asien und Europa. In China selbst steht die Inlandsnachfrage unter Druck. Grund dafür ist unter anderem die Reduzierung staatlicher Anreize für den Umstieg auf Elektrofahrzeuge. Die Inlandsverkäufe von Personenkraftwagen fielen in China im Mai um etwa 23% gegenüber dem Vorjahr zurück, der siebte Monat in Folge mit Rückgängen. Verkäufe von Fahrzeugen mit Verbrennungsmotor gingen sogar um fast 42% zurück, während der Anteil von Elektroautos weiter stieg. Den Grund für diesen Trend sehen Experten in den gestiegenen Preisen für Benzin und Diesel infolge des Krieges im Iran. Laut der Internationalen Energieagentur war im vergangenen Jahr etwa jedes vierte weltweit verkaufte Auto ein Elektrofahrzeug. China ist der weltweit größte Produzent in diesem Segment und liefert den Großteil der weltweit verkauften Fahrzeuge. Spanien verzeichnet einen Rekord an Regularisierungsanträgen von Migranten. Zwei Wochen vor Ablauf der Frist hat die spanische Regierung bereits 900.000 Anträge von Ausländern erhalten, die ihre Situation im Land legalisieren wollen, so die Deutsche Welle. Diese Zahl übertrifft alle bisherigen Regularisierungsprozesse, bestätigte das Ministerium für Inklusion, Sozialversicherung und Migration gegenüber EFE. Von den Anträgen wurden bislang rund 360.000 Verfahren angenommen. Die Frist endet am 30. Juni. Die von Spanien ergriffene Maßnahme zielt unter anderem darauf ab, undokumentierte Migranten in den formellen Arbeitsmarkt zu integrieren. Antragsteller dürfen die Arbeit aufnehmen, sobald ihr Antrag zur Bearbeitung angenommen wurde. Spanien verzeichnet damit eine starke Nachfrage und hält an einer offenen Migrationspolitik fest, während andere europäische Nationen ihre Grenzen zunehmend schließen. Spaniens Wirtschaftswachstum hat das der meisten europäischen Partner in den letzten zwei Jahren deutlich übertroffen. Getrieben wurde diese Entwicklung teilweise durch Migranten, die den Arbeitskräftemangel in Schlüsselsektoren wie dem Gastgewerbe und der Altenpflege abfederten und so die Sozialversicherungsbeiträge steigerten. In Lateinamerika gibt es einen demografischen Wandel. Wie Latina Press schreibt, altert die Bevölkerung Lateinamerikas und der Karibik rasant. 2022 waren in Lateinamerika und der Karibik fast 13,5% der Menschen älter als 60 Jahre. Bis 2030 werden es voraussichtlich 16,5% sein. Das geht aus einem Bericht der Wirtschaftskommission für Lateinamerika und die Karibik, CEPAL, hervor. Ab 2037 wird die ältere Bevölkerung
zahlenmäßig Kinder und Jugendliche übertreffen. Ursachen für den demografischen Wandel sind zum einen eine steigende Lebenserwartung. Wo 1950 die Lebenserwartung noch bei etwa 49 Jahren lag, so lag sie 2019 schon bei 75 Jahren. Zum anderen sank in den letzten Jahren die Geburtenrate. 1950 gab es im Schnitt rund 6 Kinder pro Frau, 2022 waren es nicht einmal mehr als 2 Kinder pro Frau im Durchschnitt. Der Bericht weist darauf hin, dass es jedoch erhebliche Unterschiede gibt. Manche Länder weisen eine schnellere alternde Bevölkerung auf. Weitere Unterschiede gibt es zwischen städtischen und ländlichen Gebieten, zwischen Männern und Frauen sowie zwischen der indigenen und der nicht-indigenen Bevölkerung. Laut der CEPAL gibt es in allen untersuchten Ländern mehr Frauen als Männer unter den älteren Menschen, insbesondere in den höheren Altersgruppen. Das sei auf eine höhere Lebenserwartung der Frauen zurückzuführen, so die CEPAL. In Deutschland könnten im Jahr 2036 rund 4,3 Millionen Arbeitskräfte fehlen. Darüber berichtet der Spiegel unter Berufung auf eine Analyse des Instituts der deutschen Wirtschaft IW. Demnach erwartet das IW wegen der alternden Bevölkerung einen größeren Mangel an Arbeitskräften als bisher angenommen. Vor 2 Jahren hatte das IW die Lücke in 2036 auf 3 Millionen Arbeiter geschätzt. Nun hat es die Ziffer auf 4,3 Millionen Arbeiter angehoben. Hintergrund dafür sind neue Daten zur Bevölkerungsentwicklung. Laut Prognosen soll Deutschland bis 2045 fast 3% seiner Einwohner verlieren. Gründe dafür sind erstens die Alterung der Bevölkerung, zweitens eine geringere Zuwanderung und drittens ein nachlassendes Interesse an Deutschland wegen einer anhaltenden Schwäche der Wirtschaft, so die Analyse. Der Bericht räumt jedoch ein, dass sich die Entwicklung der Bevölkerung nur schwer vorhersagen lässt und die Prognosen mit Unsicherheiten behaftet seien.

Wir kommen zu den Nachrichten aus Paraguay. Paraguayer erhält höchste Auszeichnungen an britischer Universität. Der paraguayische Ingenieur Eduardo José Piris Tilner ist für seine herausragenden akademischen Leistungen an der University College London im Vereinigten Königreich ausgezeichnet worden, schreibt Ultima Hora. Nach dem Abschluss seines Masterstudiums in Energietechnik erhielt er die Auszeichnung Best Overall Mark für die höchst erzielten Gesamtnoten des Studiengangs sowie den Dean's List Award, der Studierende mit besonderem akademischen Erfolg ehrt. Piris, Absolvent der Fakultät für Ingenieurwesen der Nationalen Universität von Asunción UNA, absolvierte sein Studium mit Unterstützung des Stipendienprogramms WECAL. Während seines Masterstudiums beschäftigte er sich in seiner Abschlussarbeit mit der Sicherheit moderner Stromnetze, insbesondere im Zusammenhang mit erneuerbaren Energien, Solaranlagen und Energiespeichern. Nach seinem erfolgreichen Abschluss wurde Piris nun auch für ein Doktoratsstudium an derselben Universität zugelassen. Langfristig möchte er sein Wissen nutzen, um zur Weiterentwicklung und Zukunftssicherheit des Energiesektors in Paraguay beizutragen. Eine neue Feuerwache ist eingeweiht worden. Darüber berichtet IPE Paraguay. Die Regierung hat heute eine neue Zentrale der Feuerwehrabteilung der Nationalpolizei eingeweiht und gleichzeitig eine von Japan gespendete Fahrzeugflotte in Dienst gestellt. Die neue Einrichtung befindet sich an der Uferpromenade José Asunción Flores in Asunción. Die japanische Unterstützung umfasst 4 Löschfahrzeuge, einen Rettungswagen und ein weiteres Einsatzfahrzeug. Dadurch sollen die Einsatzkräfte ihre Arbeit verbessern und schneller auf Notfälle in verschiedenen Regionen des Landes reagieren können. Mit der neuen Infrastruktur und moderner Ausrüstung soll die Feuerwehr der Nationalpolizei weiter modernisiert werden. Zudem plant das Innenministerium, Feuerwehr, Polizei und Rettungsdienste stärker zu vernetzen. Mithilfe von GPS-Technologie und Funkkommunikation sollen Einsätze künftig effizienter koordiniert werden. Geplant ist auch ein zentrales Überwachungszentrum, das in Echtzeit die Standorte von Streifenwagen, Linzeeinheiten, Feuerwehrfahrzeugen und Krankenwagen anzeigen kann. Itaipu Ranger haben eine Anaconda aus einem Fischernetz gerettet. Wie IPE Paraguay berichtet, haben im Departement Canindeyú Ranger und Fachkräfte vom doppelstaatlichen Wasserkraftwerk Itaipu, einem Boi Jaguar, die grüne Anaconda, aus einem Fischernetz befreit. Das Tier war in einem Gewässer gefangen und konnte sich nicht mehr selbst befreien. Fischer aus der Region entdeckten die Schlange und informierten die zuständigen Stellen. Das Spezialteam rettete die Anaconda und brachte sie anschließend zur Untersuchung in das Wildtierforschungszentrum in Hernandarias. Bei dem Tier handelt es sich um eine 3,6 Meter langes und etwa 20 Kilogramm schweres Weibchen. Die Boi Jaguar gehört zu den größten Schlangen Südamerikas und spielt eine wichtige Rolle für das ökologische Gleichgewicht von Feuchtgebieten und Gewässern. Fachleute betrachten ihr Vorkommen als Zeichen für eine gesunde Umwelt. In Paraguay gilt die Art derzeit als bedroht. Zu den größten Gefahren zählen die Zerstörung ihres Lebensraums sowie die Verfolgung durch Menschen. Von Itaipu wurde zudem die wichtige Rolle hervorgehoben, die Fischer und lokale Anwohner beim Schutz der Artenvielfalt spielen. Die Ölpreise sinken, aber in Paraguay werden die Auswirkungen erst in ein paar Monaten spürbar sein. Das schreibt die Tageszeitung OI. Nach der Ankündigung eines Friedensabkommens zwischen den USA und dem Iran sind die internationalen Ölpreise spürbar gesunken. Der US-Referenzpreis
WTI fiel um rund 5,6% auf $83 pro Barrel, während die Nordseesorte Brent um 4,1% auf knapp $84 nachgab. Für Paraguay wird sich diese Entwicklung jedoch voraussichtlich nicht sofort an den Tankstellen bemerkbar machen. Experten gehen davon aus, dass die niedrigeren Weltmarktpreise erst in einigen Monaten Auswirkungen auf die lokalen Kraftstoffpreise haben werden. Grund dafür sind bestehende Lagerbestände und die zeitliche Verzögerung zwischen internationalen Preisänderungen und deren Übertragung auf den heimischen Markt. Seit Beginn des Konflikts im Nahen Osten hatte Petropar die Kraftstoffpreise mehrfach angehoben. Insgesamt summierten sich die Erhöhungen bis zu 1950 Guaraníes pro Liter. Trotz der jüngsten Entspannung auf den Energiemärkten wird daher vorerst nicht mit einer schnellen Preissenkung gerechnet.

Lokale Bekanntgaben, die heute vorliegen. Das DEC-Komitee lädt alle Neuländer zum Infoabend ein, der heute, Montag, den 15. Juni, um 19.30 Uhr im Auditorium des SAP stattfindet. An diesem Abend geht es um den geschichtlichen Hintergrund der Fundación Boquerón sowie um deren Mission und Vision. Weiter wird auch der Kostenvoranschlag des DEC der Kooperative Neuland vorgestellt. Auch sind Fragen rund um dieses Thema willkommen. Gezeichnet Ronald Krüger, Vorsitzender des DEC Neuland. Es wird zum allgemeinen Fleischbauerntreffen der Kooperativa Čortice eingeladen. Diese Veranstaltung beginnt am Mittwoch, den 17. Juni um 8 Uhr auf Laguna Capitan Dos auf Rio Verde mit einer Betriebsbesichtigung. Um 10 Uhr trifft man sich dann auf dem Freizeitgelände Jaragui zu einer Podiumsdiskussion, Informationen und Austausch.

Kapitelumschreibung. Dieses Sonderangebot ist gültig vom 15. bis zum 20. Juni und zwar beim Fahrzeughandel vom Hauptsitz der Kooperative in Loma Plata wie auch in der Filiale von Philadelphia. Nähere Informationen erhält man unter folgender Telefonnummer 0986 234 217, gezeichnet Ronny Giesbrecht Tövs.

Wir wiederholen eine Todesnachricht aus dem Pflegeheim in Philadelphia. Herr Gerhard Vogt, früher wohnhaft in Friedensruh-Fernheim, ist am Sonntag, den 14. Juni, um 21.30 Uhr im Pflegeheim gestorben. Er erreichte ein Alter von 83 Jahren. Die Begräbnisfeier für Herrn Gerhard Vogt findet am Mittwoch, den 17. Juni, um 15 Uhr im Versammlungsraum von Friedensruh Nummer 6 statt, gezeichnet im Namen der Geschwister Marga und Hans Kedler. Auf Wunsch der Familie spiele ich nun folgendes Lied.

Zum Wetter in Philadelphia. Der Himmel ist bewölkt und die Temperatur beträgt 17 Grad Celsius. Die Höchsttemperatur heute wurde mit 18 und die Tiefsttemperatur mit 14 Grad Celsius gemessen. Die relative Luftfeuchtigkeit liegt bei 74%, der Luftdruck beträgt 1020 Millibar. Der Wind weht aus südlicher Richtung mit einer Geschwindigkeit von 4 Kilometern in der Stunde. Die Höchstgeschwindigkeit betrug 24 Kilometer pro Stunde. Zur Wettervorhersage. Morgen erwartet uns ein Tag mit angenehm frischen Temperaturen zwischen 13 und 22 Grad Celsius. Der Himmel zeigt sich überwiegend bewölkt und der Wind weht aus südwestlicher

0: Richtung. Und nur noch die Devisenkurse. Der US-Dollar steht im Ankauf auf 6060 und im Verkauf auf 6140 Guaranis. Und der kanadische Dollar liegt bei 3500 zu 5100 Guaranis. Der Euro wurde mit 7300 zu 7700 Guaranis gehandelt und der brasilianische Real mit 1140 zu 1240 Guaranis. Der argentinische Peso wurde mit 3 zu 6 Guaranis gehandelt. 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

Offenbarung 7, Vers 12. Lob und Ehre und Weisheit und Dank und Preis und Kraft und Stärke unserem Gott von Ewigkeit zu Ewigkeit. Amen.

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1: Die neuesten Ergebnisse des Minifepa-Volleyball-Turniers der Auswahlmannschaften, Fußball-WM-Ergebnisse und Hamilton gewinnt Formel-1-Rennen. Das und mehr hören Sie hier heute mit Simon Eitzen. Los geht's! Lokaler Sport, Minifepa-Volleyball-Turnier der Auswahlmannschaften. Hier die Resultate vom Wochenende im Rahmen der zweiten Runde beim Männersportverein. Am Samstag traf zum einen der Verein Deportivo Boquerón Neuland auf den Fernheimer Sportverein. Das Spiel der Damen endete 3:2 für den FSV. In Sets 21:25, 25:19, 25:10, 21:25, 15:7. Das Spiel der Herren endete 3:0 für den FSV. In Sets 25:17, 25:18, 25:19. Außerdem traf der Lolita-Sportverein auf den Paratodo-Sportverein. Das Spiel zwischen den Damenmannschaften endete 3:1 für den PSV. In Sets 25:17, 21:25, 25:19, 25:18. Das Spiel der Herren endete 3:0 für den PSV. In Sets 25:14, 25:18, 25:15. Am Sonntag spielten zum einen die Damen- und Herrenteams des DBN gegen die des LSV. Das Spiel zwischen den Damenmannschaften endete 3:0 für den DBN. In Sets 25:15, 26:24, 25:16. Und das Spiel zwischen den Herrenteams 3:1 für den DBN. In Sets 25:10, 25:14, 15:25, 25:19. Und der MSV traf auf den PSV. Das Spiel zwischen den Damenmannschaften endete 3:0 für den MSV. In Sets 25:17, 25:21, 25:16. Und bei den Herren 3:0 für den MSV. In Sets 25:18, 25:19, 25:19. Nach dem 8. Turniertag von insgesamt 10, hier einmal die aktuellen Tabellen im Überblick. Bei den Damen, 1. MSV mit 18 Punkten, 2. FSV mit 13, 3. DBN mit 9, 4. PSV mit 8 Punkten, 5. LSV mit 0 Punkten. Und bei den Herren, 1. FSV mit 18 Punkten, 2. MSV mit 15, 3. DBN mit 9, 4. PSV mit 6 Punkten, 5. LSV mit 0 Punkten. Das Turnier endet nächste Woche mit den letzten Spielen der zweiten Runde beim MSV. Dann trifft am Samstag der DBN auf den MSV und der LSV auf den FSV. Und am Sonntag spielen dann auch die Damen- und Herrenmannschaften des PSV und des DBN gegeneinander, sowie die des FSV und des MSV. Nationaler Sport, Copa Paraguay, Naciones Unidas und 10 de Julio qualifizieren sich für zweite Runde. Im landesweiten Fußballpokal Paraguays, dem Wettbewerb Copa Paraguay, qualifizierten sich im Laufe der letzten Woche im Rahmen der ersten Runde die Chaco-Teams Naciones Unidas aus Philadelphia und 10 de Julio aus dem Departement Presidente Arges. Zur Qualifikation trug auch maßgeblich bei, dass das dritte Team und das Ausspielen der beiden Plätze für Runde 2 zu beiden Pflichtspielen nicht erschien. Sowohl gegen Naciones Unidas als auch gegen 10 de Julio tauchte der Club General Caballero aus Alto Paraguay nicht auf. Die beiden Spiele hätten in Philadelphia auf dem Feld Paz del Chaco stattfinden sollen. Am 27. Juni spielt nun noch Naciones Unidas gegen 10 de Julio in Villa Arges. Das Spiel ist vor allem noch in der Hinsicht von Bedeutung, dass es definiert, welches Team in der nächsten Runde gegen Zweitligist Benjamín Aceval und welches gegen Zweitligist Independiente de Campo Grande spielt. Naciones Unidas und 10 de Julio sowie auch General Caballero aus Alto Paraguay sind Amateurteams, die unter der Unión del Fútbol Interior, kurz UFI, stehen. In der zweiten Runde des Turniers starten die Zweitligisten, die schon unter der Asociación Paraguaya de Fútbol stehen, ins Turnier. In Runde 3 kommen dann erst die Erstligisten dazu. Das nationale Turnier Copa Paraguay wird mit einem Jahr Unterbrechung aufgrund der Corona-Pandemie seit 2018 ausgetragen. Rekordsieger ist Libertad. Internationaler Sport, Fußball-WM. Paraguay verliert zum Turnierstart deutlich. Im Rahmen der diesjährigen Fußball-Weltmeisterschaft der Herrenteams in den USA, Kanada und Mexiko verlor Paraguay im ersten Gruppenspiel deutlich. Die sogenannte Albiroja unterlag den USA 1:4. In der ersten Halbzeit fand das Team von Gustavo Alfaro nicht richtig in ihr Spiel, spielte unsauber und fand wenig Zugriff, während die USA viel Ballbesitz hatte und sich einige Torchancen rausspielte. Zur Halbzeit stand es bereits 3:0. In der zweiten Halbzeit verkürzte zwischenzeitlich Paraguays eingewechselter Mittelfeldspieler Mauricio. Als nächstes trifft Paraguay im zweiten von drei Gruppenspielen auf die Türkei. Das Spiel findet in der Nacht von Freitag auf Samstag ab 0 Uhr Mitternacht statt. Das andere Spiel aus Paraguays Gruppe endete 2:0 für Australien gegen die Türkei. Hier einmal alle Ergebnisse des Turniers bis jetzt im Überblick. Aus Gruppe A, Mexiko gegen Südafrika 2:0, Südkorea gegen Tschechien 2:1. Gruppe B, Schweiz gegen Katar 1:1, Bosnien-Herzegowina gegen Kanada 1:1. Gruppe C, Schottland gegen Haiti 1:0, Brasilien gegen Marokko 1:1. Gruppe D, USA gegen Paraguay 4:1, Australien gegen Türkei 2:0. Gruppe E, Deutschland gegen Curaçao 7:1, Elfenbeinküste gegen Ecuador 1:0. Gruppe F, Niederlande gegen Japan 2:2, Schweden gegen Tunesien 5:1. Gruppe H, Spanien gegen Kap Verde 0:0. Alle anderen Spiele des ersten Spieltags haben bei Redaktionsschluss noch nicht begonnen. Hier einmal ein Überblick über diese ausstehenden Paarungen und Anstoßzeiten nach paraguayischer Zeit. Heute 16 Uhr aus Gruppe G, Belgien gegen Ägypten. Heute 19 Uhr aus Gruppe H, Saudi-Arabien gegen Uruguay. Heute 22 Uhr Gruppe G, Iran gegen Neuseeland. Morgen 16 Uhr aus Gruppe I, Frankreich gegen Senegal. Morgen um 19 Uhr Gruppe I, Irak gegen Norwegen. Morgen 22 Uhr Gruppe J, Argentinien gegen Algerien. Mittwoch um 1 Uhr nachts aus Gruppe J, Österreich gegen Jordanien. Mittwoch 14 Uhr aus Gruppe K, Portugal gegen Demokratische Republik Kongo. Mittwoch 17 Uhr Gruppe L, England gegen Kroatien. Mittwoch 20 Uhr Gruppe L, Ghana gegen Panama. Und Mittwoch 23 Uhr Gruppe K, Kolumbien gegen Usbekistan. Am Donnerstag beginnt dann der zweite Gruppenspieltag. Anschließend geht es mit dem dritten und letzten Gruppenspieltag weiter, bevor dann die sogenannte K.O.-Phase beginnt mit den Sechzehntelfinalpartien. Die Weltmeisterschaft geht noch über einen Monat und endet mit dem Finale am 19. Juli. Amtierender Weltmeister ist Argentinien. Formel 2, Dirksen bleibt ohne Punkte bei 5. Jahresrennen in Barcelona. Im Sprint-Race-Rennen am Samstag wurde der 22-jährige Paraguayer Drittletzter. Am Sonntag wurde Dirksen dann im Hauptrennen 14. Das Qualifikationsrennen am Freitag hatte Dirksen noch auf Platz 2 beendet. Die Qualifikation vor dem Wettbewerbsrennen ist maßgeblich entscheidend dafür, welcher Fahrer bei den Rennen Sprint und Future Race jeweils auf welcher Position startet. Ob zwar Dirksen beim Qualifikationsrennen auf Platz 2 ins Ziel fuhr, musste er die beiden Rennen, die Punkte geben, von einer niedrigeren Position aus starten. Im Rennen Sprint Race von Position 14 aus, im Hauptrennen Future Race von Position 7 aus. Dies hatte mit einer Strafe zu tun, die dem ambitionierten Paraguayer verhängt wurde. Angeblich hatte er gelbe Fahnen ignoriert, die einen Unfall markierten. Dies geschah, als Dirksen dabei war, die Runde mit seiner besten Zeit in dieser Quali zu beenden. In den beiden Rennen, die Punkte einbringen können, holte Dirksen diesmal keine Punkte. In der Gesamttabelle des diesjährigen Wettbewerbs befindet sich der 22-Jährige nun auf Platz 11 mit 21 Punkten nach 5 Rennwochenenden 2026. Dahinter haben die Fahrer auf Position 12 und 13 jeweils 20 Punkte. Der 10. hat 30 Punkte. Dirksens Teamkollege vom Team Invicta Racing, Rafael Camara, steht auf Position 3 mit 69 Punkten. Formel 1. Am Wochenende fand der große Preis von Barcelona-Katalonien statt. Beim 7. Formel 1-Rennwochenende des diesjährigen Turniers, auch Weltmeisterschaft genannt, wurde diesmal im gestrigen Hauptrennen Ferrari-Fahrer Lewis Hamilton Erster. Für den siebenfachen Weltmeister war es der erste Triumph in einem Hauptrennen für Konstrukteur Ferrari. Ich habe daran geglaubt, was dieses Team erreichen kann, was wir gemeinsam erreichen können, meinte der Brite. Hier die ersten Plätze des Hauptrennens im Überblick. Erster Lewis Hamilton für Rennstall Ferrari, zweiter George Russell für Mercedes, dritter Lando Norris für McLaren, vierter Max Verstappen für Red Bull, fünfter Oscar Piastri für McLaren. Hier der aktuelle Stand in der Fahrerwertung 2026. Erster Kimi Antonelli für Mercedes mit 156 Punkten, zweiter Lewis Hamilton für Ferrari mit 115 Punkten, dritter George Russell für Mercedes mit 106, vierter Charles Leclerc für Ferrari mit 75, fünfter Lando Norris für McLaren mit 73 Punkten. In der Konstrukteurswertung, auch Teamwertung genannt, der diesjährigen Weltmeisterschaft sieht es aktuell so aus. Erster Mercedes mit 262 Punkten, zweiter Ferrari mit 190, dritter McLaren mit 141 Punkten, vierter Red Bull mit 89 und fünfter Alpine Formel 1 Team mit 57 Punkten. Das Turnier geht am letzten Juni-Wochenende mit dem großen Preis von Österreich weiter. In 2 Wochen beginnt das Grand Slam Tennisturnier Wimbledon Championships. Beim bedeutendsten Tennisturnier auf Rasen startet die erste Hauptrunde am 29. Juni. Die Spieler und Spielerinnen, die erst noch die Qualifikationsrunde überstehen müssen, um teilnehmen zu können, treten etwas vorher an. Die Qualifikationsrunde beginnt laut Angaben von Wimbledon auf ihrer Webseite am 22. Juni. Bis hier die heutige Sendung. Auf Wiederhören!
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2: Am 20. Juni findet in Philadelphia ein Kongress für Interessenten im Bereich der Pflegefamilien und Adoption statt. Organisiert wird er unter anderem vom Sozialdienst der Association Fernheim. Korrespondentin Dorothea Eid unterhielt sich darüber mit Sozialarbeiterin Conny Aquino.
3: Was ist das Hauptziel dieses Kongresses?
4: Der Kongress El Corazón del Padre hat mindestens 2 große Ziele. Zum einen wollen wir Pflege- und Adoptivfamilien erreichen durch hilfreiche und aufbauende Themen und diese Familien auch untereinander verbinden, dass sie sich kennenlernen und gegenseitig unterstützen. Und zum Zweiten geht es uns auch darum, dass Personen, die Interesse für dieses Thema haben, dass sie eine Gelegenheit bekommen, einfach mal reinzuhören, wie es in der Welt der Pflege und Adoption ist und ihnen da auch grundlegende Informationen zu geben zu diesem Thema.
3: Warum ist es wichtig, Pflege- und Adoptivfamilien gezielt zu unterstützen?
4: Die gezielte Unterstützung von Pflege- und Adoptivfamilien ist sehr wichtig. Pflege- und Adoptiveltern übernehmen eine anspruchsvolle Aufgabe, weil es gibt sehr viele Veränderungen in ihrem Leben und sie werden mit ganz neuen Herausforderungen konfrontiert. Verhaltensauffälligkeiten oder Bindungsprobleme können Teil von diesem Weg sein. Deshalb ist gezielte Unterstützung so wichtig, weil es wird ihnen helfen, dauerhafte und sichere Bindungen zwischen dem Kind und den Eltern aufzubauen. Sowohl das Kind wie auch die Eltern werden dadurch ermutigt und gestärkt. So eine Unterstützung kann ja sehr unterschiedlich aussehen und ein Event mit Vorträgen und Zeugnissen soll eine Möglichkeit in diesem Bereich sein.
3: Welche Themen stehen auf dem Programm bei diesem Kongress?
4: Das Motto für diesen Kongress ist ja das Herz des Vaters und das wird auch unser Hauptthema sein. Gott ist unser großes Vorbild in der Adoption. Und zudem sollen auch noch andere praktische Themen angesprochen werden, wie zum Beispiel, welches ist der Unterschied zwischen Pflegefamilie und Adoptionsfamilie oder welches sind die legalen Aspekte, die man beachten muss oder wie geht man mit schwierigem Verhalten bei einem traumatisierten Kind um? So, es kommt eine Rednerin aus dem Ausland und mehrere sehr erfahrene Professionelle aus Asunción und Ostparaguay. Die Absicht ist, also durch diese Vorträge, Workshops und Zeugnisse einen Einblick in diese Realität zu geben.
3: Wer sind die Teilnehmer am Kongress oder ja, wer darf sich anmelden, einschreiben?
4: Eingeladen sind alle Pflege- und Adoptiveltern sowie Personen, die Interesse für dieses Thema haben. Die Einladung geht sowohl an deutsch- wie auch spanisch sprechende Personen aus dem zentralen Chaco. Der Kongress wird auf spanischer Sprache durchgeführt werden.
3: Wann findet der Kongress statt und wo?
4: Der Kongress findet am Samstag, den 20. Juni, beim Esssaal der MBG Philadelphia statt. Ab 14:30 Uhr ist die Einschreibung und das Programm fängt um 15 Uhr an und wir wollen ungefähr abends um 21 Uhr abschließen. Die Kosten betragen 50.000 Guaraníes pro Person. Da auch ein Abendessen im Preis enthalten ist, ist eine vorherige Anmeldung erforderlich. Es wird auch Kinderbetreuung angeboten. Das ist nur wichtig, das bei der Anmeldung dann auch zu vermerken.
3: Wo kann man sich dafür anmelden und bis wann?
4: Anmelden kann man sich über einen Link, der in den sozialen Netzwerken zu finden ist. Und wenn man weitere Informationen haben möchte, kann man sich auch beim Sozialdienst melden. Die Anmeldefrist ist der 18. Juni.
3: Welche Rolle spielt die Gemeinschaft bei der Unterstützung von Pflege- und Adoptivfamilien?
4: Eine Gemeinschaft zeigt ihre wahre Stärke darin, wie sie mit den Schwächsten umgeht. Und besonders Kinder sind auf Schutz, Liebe und Unterstützung angewiesen. Jedes Kind verdient es, gesehen, angenommen und geborgen zu sein. Und genau hier kann eine Gemeinschaft einen entscheidenden Unterschied machen und dazu beitragen, dass Kinder in Sicherheit aufwachsen können. Wir wissen, dass nicht jede Familie berufen ist, ein Pflegekind oder ein Adoptivkind aufzunehmen. Doch jeder von uns kann Teil dieser wichtigen Aufgabe werden, indem wir die Familien unterstützen, die diesen Weg gehen. Manchmal sind es diese kleinen Gesten, die Großes bewirken. Ein selbstgebackener Kuchen, finanzielle Mithilfe, ermutigende Worte, Gebete oder einfach ein offenes Herz, das bereit ist zuzuhören und diese Realität besser kennenlernen zu wollen.
2: Sie hörten Sozialarbeiterin Conny Aquino im Gespräch mit Korrespondentin Dorothea Eid. Darin ging es um einen Kongress für Interessenten im Bereich der Pflegefamilien und Adoption, der am 20. Juni stattfindet.

0: Am Montag, den 15. Juni, fand vormittags auf dem Hof des Colegio Loma Plata eine Feria de las Naciones statt. Korrespondentin Lotte Wiens war vor Ort und unterhielt sich über dieses Event und wie am Colegio Loma Plata die Fußball-WM fächerübergreifend gewürdigt wird, mit der Schulleiterin Joela Sawatzki, den Lehrern Sergei Friesen und Rüdiger Sawatzki und den Schülern David Reimer, Ryan Funk und Mia Sawatzki.
1: Am Donnerstag, den 11. Juni, hat ja offiziell die Fußball-WM begonnen. Und da auch unsere Nationalmannschaft nach 16 Jahren wieder dabei ist, ist die Begeisterung der Fußballfans ganz besonders groß. Auch in unseren Kreisen spielt Fußball eine große Rolle im Leben vieler junger Menschen. Und um diese Begeisterung aufzugreifen und mit Lerninhalten zu verbinden, hat man sich am Colegio Loma Plata verschiedene Aktivitäten und Projekte überlegt. Heute herrscht auf dem Schulhof wieder ein buntes Treiben. Schüler und Lehrer tragen nicht ihre übliche Schuluniform, sondern die Trikots verschiedener Nationen, die an der Fußball-WM teilnehmen. Und es gibt hier heute eine sogenannte Feria de las Naciones. Mehr über die Idee hinter diesem Projekt, bisherige Aktivitäten im Rahmen der WM und die heutige Veranstaltung erfahren Sie im Gespräch mit Schulleiterin Joela Sawatzki, Geschichtslehrer Sergi Friesen, Lehrer Rüdiger Sawatzki und auch einige Schüler kommen zu Wort. Frau Sawatzki, wie entstand die Idee, die Fußball-Weltmeisterschaft als Thema für ein fächerübergreifendes Projekt aufzugreifen? Bereits zu Beginn des Schuljahres wurden den Klassen per Los verschiedene WM-Teilnehmerländer zugeteilt. Was war das Ziel hinter dieser Vorgehensweise und hinter diesem ganzen Projekt?
2: Also die Initiative stammt von der Fachgruppe Ciencias Sociales, also von den Geschichtslehrern. Die Fachleiterin hat mir am Ende des letzten Jahres die Idee von diesem Projekt erzählt und wir waren uns sofort einig, dass das ein interessantes Thema für unsere Schüler wäre und wir das Thema wunderbar mit weiteren unterschiedlichen Aktivitäten im Schulalltag verbinden könnten.
1: Nun wurden ja bereits verschiedene Aktivitäten und Projekte rund um diese Länder durchgeführt. Was können Sie uns dazu sagen?
2: Zu Beginn des Jahres haben wir 20 Teilnehmerländer an der diesjährigen Fußballweltmeisterschaft verlost. Jede Klasse zog dabei sein Land. Die Lehrer bekamen dann die Aufgabe, in ihren Fächern nach Möglichkeit mit diesen Ländern zu arbeiten. Zum jährlichen Klassenturnier, das im März stattfand, hatte jede Klasse eine Klassenuniform nach seinem Land gestaltet. Am Tag des Lehrers haben alle Klassen typisches Essen aus ihren Ländern mitgebracht. Das wurde dann ausgestellt und gemeinsam gegessen. Während der Weltmeisterschaft wird eine Übersicht über die Ergebnisse der Spiele geführt. Außerdem wollen wir neben der heutigen Feria de las Naciones die Wagen für den Umzug zum Tag der Jugend im September noch ein letztes Mal mit unseren 20 Ländern gestalten.
1: Als Schulleiterin und Lehrerin, welchen pädagogischen Wert sehen Sie in dieser Verbindung von Sport, Kultur, Geschichte, Geografie und anderen Unterrichtsfächern?
2: Ich denke, dass es wichtig ist, im manchmal doch sehr eintönigen Unterrichtsalltag ab und zu Abwechslung reinzubringen. Unterrichtsinhalte, die Möglichkeit bieten, sich praktisch mit dem Alltag der Schüler zu verbinden, sollten auch so aufbereitet werden. Wenn die Inhalte praktisch erarbeitet werden, haben sie für die Schüler einen ganz anderen Wert. Und ich denke, dass die Fußball-Weltmeisterschaft, die ja jung und alt zu faszinieren scheint, dafür wunderbar geeignet ist. Zum Beispiel können Schüler sich im Unterricht der biblischen Unterweisung mit der Situation der Christen in diesen Ländern beschäftigen und spezifisch für sie beten. Im Fach Economia kann man sich die Wirtschaft dieser Länder anschauen und davon lernen. In den Sprachfächern kann man mit den jeweiligen Sprachen arbeiten und so weiter.
1: Herr Sergi Friesen gehört zum Organisationsteam der heutigen Feria de las Naciones. Herr Friesen, was steht an diesem Vormittag auf dem Programm?
3: Morgens hatten wir eine gemeinsame Morgenandacht als Colegio und danach wurden dann die Klassenzimmer vorbereitet. Einige Klassen hatten sich schon an Tagen vorher getroffen und dann einige Sachen aufgestellt, ausgeschmückt. Und ab 9 Uhr gibt es jetzt die Feria, also die Ausstellung, wo Schüler zum Teil in ihrem Klassenzimmer sind, die ihr Land vorstellen und zum Teil auch Klassenzentrum gehen und sich die anderen Klassenzimmer und die Länder angucken.
1: Und wie haben die Klassen sich auf die Präsentation jedes Landes vorbereitet? Gab es da bestimmte Aspekte, die im Mittelpunkt standen?
3: Also in unterschiedlichen Fächern wurde recherchiert zu dem Land. Eine Hauptlast trug das Fach Geschichte, Historia Geografia, weil die Initiative für dieses Projekt auch von der Fachgruppe Ciencias Sociales kam. Aber auch andere Fächer haben sich daran beteiligt. Und da wurde ja Material zusammengetragen und das wird jetzt ausgestellt.
1: Und seit wann arbeiten die Schüler an diesem Projekt?
3: Das Projekt begann praktisch schon in der ersten Schulwoche, als die Länder verlost wurden. 20 von den Ländern, die bei der Weltmeisterschaft dabei sind, wurden dann verlost. Und die Klassenuniformen haben die Schüler dann danach auch ausgesucht. Das Klassenturnier wurde damit gespielt. Und es werden noch einige weitere Aktivitäten folgen, zum Beispiel am Tag der Jugend wird auch das Thema diese Länder sein.
1: Und was ist Ihr Eindruck von der bisherigen Beteiligung und Begeisterung der Schüler?
3: Die Schüler haben sich sehr eingesetzt und mitgemacht und sind jetzt auch ganz motiviert dabei. Und es ist schön zu sehen, wie sie sich Mühe gegeben haben, das Klassenzimmer so schön wie möglich auszuschmücken und ja, Begeisterung zeigen dabei.
1: Und Sie haben schon ein weiteres Projekt erwähnt. Gibt es noch weitere, die in diesem Rahmen auf dem Plan stehen?
3: Es gab zum Tag des Lehrers ein Frühstück, ein Essen, wo jedes Land, jede Klasse ein typisches Essen mitgebracht hat. Und zum Tag der Jugend soll es auch eine Aktivität geben, wo die Schüler dann ihr Land auch präsentieren. Aber dazu gibt es noch nicht viele Details.
1: Herr Rüdiger Sawatzki ist Klassenlehrer der 7a. Herr Sawatzki, Sie hatten ein afrikanisches Land bekommen und Sie hatten sich etliche besondere Aktivitäten überlegt. Was können Sie uns zu Ihrem Projekt sagen?
4: Ja, das Land, das wir gelost hatten, das war Marokko. Und Marokko ist ein Land, das liegt im Nordwesten Afrikas. Ja, wir hatten ein besonderes Erlebnis. Wir hatten das Vorrecht, durch den Kontakt einer Mutter ein Ehepaar einzuladen, das 4 Jahre in Marokko als Missionare gedient haben. Das ist das Ehepaar Antonio und Steffi Enciso aus Philadelphia. Die haben uns besucht und uns erzählt, dass die meisten Menschen in Marokko Muslime sind und dass dort aber auch einige Christen leben. Und es gibt dort verschiedene christliche Missionswerke. Die machen dort soziale Projekte und es wird dort Bildungsarbeit geleistet und auch Hilfe für Bedürftige wird angeboten. Die Organisation, die die Missionare nach Marokko brachte, heißt Pueblos Musulmanes International. Und diese Missionare haben uns dann auch ein bisschen erzählt, besonders über die Kultur von Marokko. Eine wichtige Sache dort in Marokko ist zum Beispiel das Teetrinken. Das ist eine wichtige Tradition. Das gemeinsame Teetrinken ist besonders als Zeichen für Gastfreundschaft gedacht. Und normalerweise wird dort 3-mal pro Tag Tee getrunken. Der erste Tee, den man bekommt, ist sozusagen der Tee bitter wie das Leben. Der zweite Tee nach dem Mittagessen, der ist mild wie die Liebe. Und der dritte Aufguss, wird gesagt, ist sanft wie der Tod. Das war zum Beispiel ganz interessant einmal zu wissen. Auch über die Schule und die Schulbildung wurde uns etwas erzählt. Also die Kinder beginnen dort in Marokko schon mit 6 Jahren, so wie bei uns ungefähr. Und der Unterricht wird in Arabisch und Französisch geboten. Und in vielen Schulen auf dem Land besonders, da ist es üblich, dass die Mädchen zum Beispiel den Unterricht abbrechen, ab dem 10. Lebensjahr. Wir würden sagen 4. Klasse, weil es dort keine Toiletten gibt. Und ja, dann hören sie einfach auf, zur Schule zu gehen. Und dieses Ehepaar, das dort gearbeitet hat, die haben sich besonders auch eingesetzt, um in Schulen zu arbeiten, um dort die sogenannten Banyos einzurichten, damit auch die Mädchen es ausnutzen können und länger zur Schule gehen können. Das waren so einige besondere Sachen, die wir erfahren haben über Marokko.
1: Vielen Dank, Herr Sawatzki. Ich bin hier mit etlichen Schülern vom Colegio Loma Plata. Stellt ihr euch einmal bitte kurz vor, wie heißt ihr, welche Klasse besucht ihr und welches Land repräsentiert ihr?
5: Ich bin David Reimer von 1C und wir haben Uruguay als unser Land.
6: Hallo, mein Name ist Ryan Funk. Ich bin im 3. Kurs, TCROC, und wir als Klasse repräsentieren das Land Niederlande.
7: Ich bin Mia Sawatzki aus der Klasse 7D und wir repräsentieren das Land Deutschland.
1: Und wie habt ihr euer Land präsentiert?
5: Wir haben unser Klassenzimmer dekoriert und jetzt werden immer einige Schüler da drin sein und das vorstellen an die interessierten Menschen.
6: Wir haben die Nationalflagge vor der Klasse aufgehängt. Dann haben wir mit Krepppapier die ganze Klasse ausgeschmückt und noch etwas typisches Essen und so weiter zur Verfügung gestellt, was man probieren kann. Und mehrere T-Shirts bemalt mit Fahrrädern und so weiter, was dann mit dem Land verbunden ist.
7: Wir haben Plakate gemacht und da wurde auch ein Wohnhaus, ein deutsches Wohnhaus gebastelt. Und ja, die Tiere wurden auch so, ja, von Plakate.
1: Und was hat euch an diesem Projekt am meisten Spaß gemacht und was habt ihr über euer Land gelernt, das euch überrascht hat?
5: Dass da auch viele mennonitische Kolonien sind, war mir neu. Und das meiste Spaß gemacht hat, das Klassenzimmer zu dekorieren.
6: Besonders Spaß gemacht hat mich, dass wir in verschiedenen Fächern viel dazulernen konnten, dass das sehr vielseitig eingebracht werden konnte. Und ich habe dazu gelernt, dass Niederlande mehr Fahrräder besitzt als Einwohner. Das liegt daran, dass jeder Niederlande durchschnittlich 2 oder mehr Fahrräder hat. Und das ist Teil der Kultur da.
7: Es hat mir sehr viel Spaß gemacht, die Plakate zu machen und das einfach alles zu organisieren. Und ich habe zum Beispiel die deutsche Hymne, wusste ich früher nicht. Die habe ich jetzt, wusste jetzt, wie die ist.
1: Herr Friesen, wenn Sie jetzt abschließend noch kurz dieses Projekt auswerten, wie finden Sie die Begeisterung und Beteiligung der Schüler und auch die Ausstellungen zu den Ländern?
3: Also im Allgemeinen haben die Schüler sehr gut mitgemacht und auch fleißig gearbeitet. Das sieht man auch an den vielen kreativen Ausstellungssachen, die man besichtigen kann. Wurde viel selbst gebastelt und geschmückt und da sieht man dann auch, wie viel Arbeit dahinter steckt.
1: Und allgemein sind die Schüler auch begeistert, die Projekte der anderen Klassen zu sehen?
3: Ja, man sieht die hier überall rumlaufen und sich das anschauen und das ist eine sehr gute Stimmung hier.
1: Vielen Dank, Herr Friesen.
0: Sie hörten einen Beitrag von Korrespondentin Lotte Wiens über eine Feria de las Naciones, die heute am Colegio Loma Plata stattgefunden hat. Interviewpartner waren Schulleiterin Joela Sawatzki, die Lehrer Sergej Friesen und Rüdiger Sawatzki sowie die Schüler David Reimer, Ryan Funk und Mia Sawatzki. Am Schluss dieser Sendung noch einmal die aktuellen Wetterdaten. Der Himmel ist bewölkt und die aktuelle Außentemperatur beträgt 17 Grad Celsius. Die Luftfeuchtigkeit liegt bei 76%, der Luftdruck beträgt 1020 Millibar und der Wind weht mit 3 Stundenkilometern aus südwestlicher Richtung. Das war das Abendjournal. Hier geht es im Programm weiter mit des Kinderprogramm Schatzgrube Bibel. Um 19.30 Uhr folgt die Sendung Winke für Frauen und um 20.27 Uhr endet der deutschsprachige Sendeblock mit den Segensworten am Abend. Ich verabschiede mich und wünsche Ihnen nur noch einen schönen Feierabend. Auf Wiederhören.
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1: 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Also da habe ich, da habe ich nicht bekehren, das sind die Zeugen, und das sind die Amans, wir können von der Bibel lernen. Und nun werden wir durch, sagt er hier wieder so, lasst uns jede Last ablegen und die Sünde, die uns so leicht umstrickt, und lasst uns mit Ausdauer laufen in den Kampf, der vor uns liegt. Indem wir hinschauen auf Jesus, den Anfänger und Vollender des Glaubens, der um der vor ihm liegenden Freude willen das Kreuz erduldete und dabei die Schande für nichts achtete und der sich zu Rechten des Thrones Gottes gesetzt hat. Achtet doch auf ihn, der solchen Widerspruch von den Sündern gegen sich erduldet hat, damit ihr nicht müde werdet und den Mut verliert. 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Besonders Farsch 2 und Farsch 3. 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Und dann fallen wir dort eine ganz besondere ab. Da sagt der voranlegende Fred, in du winkst, dass er dort Kriegs erdulden. 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Wenn ich sag, weit, nun her ist eine große Fred für mich durch. Und da habe ich gesagt, was ist diese Fred? 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Und er, wellig ist hier was, sogar um Kriegs zu gehen durch. Und ich denke, das ist die Gemeinschaft mit uns. Er freut sich für die Gemeinschaft mit uns. Er freut sich, dass er einfach für uns kann sein Leben durchgeben. Sicher die Verherrlichung, wie im Fuhrer ist im Ocken Freude was, aber ich denke, dort scheinst du kämpft nach und dort ist, wann wir ein Tag wollen, wie am Sehen. 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Also, kick doch ab an. Kick nur an, und wenn ihr dort wollen, dann wollt ihr nicht anmutig wollen. Dann wollt ihr Mut kriegen, wir wollen wieder kämpfen, wir wollen nicht müd wollen. Dort ist auch mein Wunsch für uns hier von der und dort wir ab Jesus wollen kicken, dort wir von Jesus wollen lernen, und dort wir nicht wollen müd wollen. Ich muss zum Einleitung von dieser Botschaft lesen in Titus Kapitel 2. 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Dort sagt sie, du aber rede, was der gesunden Lehre entspricht, dass die alten Männer nüchtern sein sollen, ehrbar, besonnen, gesund im Glauben, in der Liebe, in der Geduld, dass sich die alten Frauen gleicherweise so verhalten sollen, wie es Heiligen geziemt, dass sie nicht verleumderisch sein sollen, nicht vielen Weingenuss ergeben, sondern solche, die das Gute lehren, damit sie die jungen Frauen dazu anleiten, ihre Männer und ihre Kinder zu lieben, besonnen zu sein, keusch, häuslich, gütig und sich ihren Männern unterzuordnen, damit das Wort Gottes nicht verlästert wird. Gleicherweise ermahne die jungen Männer, dass sie besonnen sein sollen. Am Anfang, als die Pandemie hineinkam, dann können wir nicht checken für ein paar Wege. Und dann können wir in Gruppentaub in Hauskreise und dann wird das ein Aufschnitt. Und als ich den sie immer ging, dann fall mir die eine Sache ab. Dort sag ich dir, der alte Männer, wo sagen der ältere Männer, hieß ich mit China, der ältere Männer, die sollen besonnen sein. Also in Vers 2 fängt wieder, die sollen besonnen sein. Dann sagst du in Vers 3, der ältere Frühes, sollen der junge Frühes anleiden, besonnen zu sein. In Vers 4 vom Anfang lest du das. Also, der ältere Männer sollen besonnen sein. Der ältere Frühes sollen besonnen sein, und sie sollen in dem auch die junge Frühes anleiden, besonnen zu sein. Und dann sagt er, du, in die junge Männer besonnen sein. 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Also, das ist alles, was du sagst. Dort sollen die sein. Und dann dachte ich, aber das Wort nu, und ich dachte, eigentlich können wir eine Predigt merken von dem Wort besonnen. Das ist nicht, uns junge Männer ist das wenigste abgeleicht worden. Nee, ich denke, mit besonnen sein, da wird das andere alle ein bisschen taub fuhren. Und dort von, wo ich von mich reden, von dem Wort einfach besonnen sein, oder Besonnenheit. Und vor, ich wiederum, muss ich immer sagen, diese Predigt jetzt, und ältere Männer, und ältere Frühes, und junge Frühes, und junge Männer. Also wir können es der Ola annehmen. Die Bibel sagt das hier so. Der nennt uns einfach hier Ola direkt. 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Dort können meinen, in gesunden Verstand, also dort wie in gesunden Verstand bringen, dort wie vernünftig in Flor denken, dort wie mit Klugheit denken, dort wie mit Recht der Erkenntnis denken, dort wie uns treuhalten, dort wie uns selbst beherrschen, dort wie unsere Begierden und ihr Kontrolle halten, uns mäßigen in den Begierden, dort wie nicht da sein, uns unständig und häufig benehmen, dort wie Ahnung kann, dort wie gehorsam sein, Sittsamkeit sein, gute Eugewahnheiten, in irgendeine gute Moral. Und jemand dort kommen und wird besonnen alles über sagen. 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Und nicht bloß hastig, holt sich vom Kopf reagieren, du passiert hastig, wo denn dann, dass ich eine schöne Entscheidung treffen. Nochmal, ist das vielleicht neidig, aber das ist doch dort wie ich einen besonnen sein. Dort wie ruhig, und vernünftig aufwägen. Die Sachen aufwägen und durchhand deine Entscheidung treffen. Nicht bis aber doch durch das Leben gehen. Das Wort kommt in der Bibel nicht so fair und fair. Aber jedes Mal, wo das fair kommt, du wirst uns gefordert, besonnen zu sein. Und wie fängt einmal in Sprüche 1 Vers 4? Sprüche 1 Vers 4 sagt dort, damit die Unverständigen Klugheit verlieren werde, den jungen Männern Erkenntnis und Besonnenheit. Also, diese ganze Sprüche, die ganze Sprüchebuch, hat Salomo gesagt, dort schrieb er, dort die Unverständigen Klugheit kriegen, in der jungen Männer Besonnenheit. Also, die Bibel geht darum, dort wir als Menschen Besonnenheit lernen, dort wir lernen, besonnen mit den Sachen umzugehen. Wie sollen du nur bestrebt sein, Besonnenheit lehren? In Kapitel 3, Vers 51, ich auch in Sprüche, du sagst, das ist das. Mein Sohn, lass dies niemals aus den Augen. Bewahre Überlegung und Besonnenheit. Also bewahre, hör dort vor, streb du nur, trach du nur, dass du wirst besonnen sein. Woran soll wir besonnen sein? In Sprüche 2, Vers 11, sagt dort wird uns beschützen. Dann wird Besonnenheit dich beschirmen. Sag doch du so, um Anfang von den Vers. Also, wenn ich wo, du nur streben, Besonnenheit zu lehren, Weisheit zu lehren, dann wird Besonnenheit mich beschützen. Und ich denke, du kannst uns für viele Sachen beschützen. Besonnenheit, die Bibel fordert uns auch ab, wie sollen besonnen sein, zum Gebet, in 1. Petrus 4, Vers 7. Du sagst, das ist das. Es ist aber nachher gekommen, das Ende aller Dinge. So seid nun besonnen und nüchtern zum Gebet. Also wie sagen, besonnen sein, wenn wir im Gebet gehen. Wir haben das letzte Werk viel vom Gebet euch hier. Und ich denke, du hast dort um die Weste erkannt, dort brückt Besonnenheit. Dort ist nicht bloß nie gut im Gebet und dann betet du hastig, sondern dort brückt einfach ein Dächtigen, ein Reutenmerken für die Sache, ein Aufwägen von den Dingen, ein nahen guten Pferde war ich. Wie sollen auch ein Besonnenheit dein? In Römer 12 Vers 3 sagt dort, denn ich sage, Kraft der Gnade, die mir gegeben ist, jedem unter euch, dass er nicht höher von sich denke, als sich gebührt, sondern dass er auf Bescheidenheit, oder wir können auch sagen, auf Besonnenheit bedacht sei, wie Gott jedem Einzelnen das Maß des Glaubens zugeteilt. Und dann jettet du so wieder, und wenn ihr in dit deun, dann so, und in dit deun, dann so. Also, wir sollen mit Bescheidenheit deun, den deun in der Gemeinde, soll wie besonnen, verrechten. Erstens mal besonnen, bescheiden von uns denken, dort nicht wo, zu viel von mir denken, nicht zu wenig von mir denken, dort ist auch besonnen sein. In Durapan kann ich dann Gott verherrlichen mit den Deins, wo ich da. In 1. Petrus 4, Vers 8, du lese wie auch, seid besonnen und wachsam, denn der Teufel geht umher wie ein brüllender Löwe und sucht, wem er verschlingen kann. Also wir sollen besonnen sein, wegen dort wird uns für Versuchung beworben. Dort wird uns so viel beworben, dass wir nicht an Versuchung voll. Oder das sage ich, sieht bloß ab, sieht besonnen, wegen der Feind, der jetzt umher sitzt, ein brüllender Löwe, und er sieht, wem er verschlingen kann. Also sagt uns die Bibel hier, Matt, wann ich besonnen sie, dann wird mir der Feind mich nicht so leicht verschlingen. Dann war ich nicht so leicht in der Voll. Dann war ich nicht in der Versuchung nur jeden. Sondern sein ist eine Charaktereigenschaft. Der bringt mit uns einen Charakter rüt. In der Welt, in uns Leben ganz klar. Wie kann auch ganz leicht sein, dass ein Mensch besonnen ist oder nicht. Wann wir nicht besonnen sind, bringt das für eine katastrophale Folgen mit sich. Ich muss uns ein paar Beispiele der Bibel betrachten. 4. 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In 4. 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Da holte Mose den Stab vor dem Herrn, wie er ihm geboten hatte, und Mose und Aaron versammelten die Gemeinde vor den Felsen, und er sprach zu ihnen, hört doch, ihr Widerspenstigen, werden wir euch wohl aus diesem Felsen Wasser verschaffen? Und Mose hob seine Hand auf und schlug den Felsen zweimal mit seinem Stab. Da floss viel Wasser heraus, und die Gemeinde trank und auch ihr Vieh. Der Herr aber sprach zu Mose und Aaron, weil ihr mir nicht geglaubt habt und mich vor den Kindern Israel zu heiligen, sollt ihr diese Gemeinde nicht in das Land bringen, das ich ihnen gegeben habe. 40 Jahre, wenn sie Neol in der Wüste Raum gewohnt hat. 40 Jahre hat das Volk Neol gesagt, wir Gott an und immer war er versorgen deuten. 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Heu wir nicht besonnen. 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Dann lesen wir auch in 1. 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Und Sarai, Abrams Frau, gebar ihm keine Kinder, aber sie hatte eine ägyptische Magd, die hieß Hagar. Und Sarai sprach zu Abram, sieh doch, der Herr hat mich verschlossen, dass ich keine Kinder gebären kann. Geh doch ein zu meiner Magd. Vielleicht werde ich durch sie Nachkommen empfangen. Und Abraham hörte auf die Stimme Sarais. Da nahm Sarai, Abrams Frau, ihre ägyptische Magd Hagar, nachdem Abram 10 Jahre lang im Land Kanaan gewohnt hatte, und gab sie Abram, ihren Mann, zur Frau. Gott hat den Abraham versprochen, heu wird am ne große Nukumschaft geben. In der diese Nukumschaft sollen alle Völker ab ihr gesehen worden. Und dann waren sie eidelig. Aber muss ich, wenn du so eidelig und so bedachende Sachen nicht, dann sag Sarai zu Abram, nimm einfach bloß mal Hagar und dann du Nachkommenschaft erwecken. 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Sie wären nicht besonnen. 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In der Folge von nächsten Tag sind noch einmal katastrophal. Oder von nächsten Tag haben wir ganz viel Hass und ganz viel Krieg zwischen Israel und zwischen den Arabern. Aber zum Beispiel vielleicht sagen, nein, in Luther Zeit haben sie viel Friedensverträge gemerkt. Jo, mit einer Gruppe, aber mit anderen Gruppen ist das noch kriegsfeindlich aus euer. Eine große Feindschaft. Und das geht eigentlich, diese Araber jetzt darum, dass sie Israel von der Welt waschen. Noch einmal eine Folge von unbesonnen sein. Nicht besonnen sein. 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

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Und wann wir wollen besonnen sein, wie soll eigentlich ich in meinem Leben nicht besonnen? Ich habe viele Sachen unüberlegt, dann kann ich beten. Und ich denke, okay, das ist wie schon die Sprüche lesen da. Wenn wir Weisheit lernen, dort habt uns auch besonnen sein. Und dann denke ich, wir können Weisheit lernen. Wir haben einen falschen Sprüche, der sagt, wer mit Weisen umgeht, wird weise. Also wenn ich mit weisen Menschen tue, dann kann ich weise werden, und dann kann ich auch besonnen werden. Und ich denke, ohne das einfach das Wort Gottes lesen, das wird uns halten. Du wollen von Beispiel lernen, das Wort Gottes wird uns umändern zu einer Person, wo du besonnen hast. 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Wir kennen das praktisch in unserer Arbeit. Also, bevor wir große Entscheidungen treffen, ich muss aufwägen. Ich muss mit Bedacht, mit einem klugen Verstand darüber nur denken. 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

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Gott hat uns das alle gegeben. 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

0: De klok is 11 met 30 minuten.
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0: De klok is 12 met 30 minuten.
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0: The clock es eint.
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